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Frühlingsball der Medizin, Zuspruch so groß wie noch nie. Jedes Jahr ruft das Hochhaus und Autofrühling in der Dreitürme statt.

0: Spricht man über Bälle, dann denkt man oft an eine förmliche, steife Atmosphäre und ältere Menschen. Dass solche Events aber auch anders sein können, unterhaltsam, lehrreich und auch noch einem guten Zweck zugutekommen, das zeigte am Samstag letzter Woche wieder einmal der Frühlingsball der Medizin.
1: Veranstaltungsort war auch in diesem Jahr wieder das altehrwürdige Konzert- und Ballhaus Neue Welt in Zwickau. Gerne waren rund 300 Ballgäste der Einladung gefolgt. Gemeinsam mit der Medizinischen Gesellschaft hatte Veranstalter Graus Event wieder ein abwechslungsreiches Programm auf die Beine gestellt. Ehe es aber offiziell losging, gab's schon mal eine kleine Einstimmung mit einem Glas Prosecco. Keine Frage, man kennt sich und so gab es wieder viele schöne Begegnungen. Pünktlich 19 Uhr gab's das musikalische Entree durch den 15-jährigen Franz Uhlig, vielen sicher von The Voice Kids in bester Erinnerung.

Über die Jahre eine feste Größe beim Ball der Mediziner. Ulrike Wülfrath, die in bewährt charmanter Weise die Gäste begrüßte und durch den Abend führte. Unter dem Titel »Das Herz tanzt« oblag dem TSC Silberschwan dann das frühlingshafte Tanzopening.

0: Bereits bei den ersten Takten der Dresdner Galaband Frithjof Laupner war die Tanzfläche gut gefüllt. Zeit für uns, mit dem eigentlichen Ideengeber ins Gespräch zu kommen und zu hinterfragen, weshalb der Ärzteball seit letztem Jahr Frühlingsball der Medizin heißt.
1: Wir wollten bewusst den Namen des Balls ein bisschen anpassen, um noch mehr medizinische Berufsbereiche auch anzusprechen, die vielleicht irgendwelche Ressentiments gesehen haben, wenn es nur als Ärzteball bezeichnet ist. Das haben wir jetzt im zweiten Jahr so und ich denke, der volle Saal ist Beleg dafür, dass unsere Idee nicht ganz falsch gewesen ist. Aber prinzipiell bleibt das Format eigentlich das gleiche und wir haben auch keinen Grund, das in den Grundfesten zu ändern.
0: Jedes Jahr steht der Ball unter einem anderen Motto bzw. hat medizinische Aspekte zum Inhalt.
1: Ja, das Thema des Balles ist eigentlich das Herztanz. Das macht uns Ärzten eher manchmal ein bisschen Angst, aber das war so gewünscht und es ist ja im übertragenen Sinne gemeint, dass also die Leute hier tanzen sollen und da gehen wir auch davon aus, dass das funktionieren wird. Was wir hier sehen, sind Original-Aquarelle von Heinrich Braun, die er gemalt hat. Er war sehr ambitionierter Maler, er war auch virtuoser Geiger und Pianist. Er hat also komponiert, also ein Multitalent, fast eine Multigenialität. Und wir sind in der glücklichen Lage, dass wir also von den Nachkommen, von der Enkelin von Professor Braun, diese Bilder überlassen bekommen haben für die medizinische Gesellschaft zur Bewahrung. Das ist uns natürlich Ehre und Auftrag auf jeden Fall. Und ich bin sehr glücklich, die Bilder hier präsentieren zu können. Das ist ein Andenken auch an den Namensgeber, zum einen für das Heinrich-Braun-Klinikum, zum anderen auch für unseren Förderpreis, den wir ja auch in diesem Jahr, wie schon seit 2010, jedes Jahr beim Ärzteball bzw. Frühlingsball der Medizin vergeben wollen.
2: In diesem Jahr stehen zwei Kandidaten auf der Bühne. Was sind denn die Themen und war es wieder anspruchsvoll?
1: Es war tatsächlich wieder anspruchsvoll. Wir haben zwei wunderbare Arbeiten und das ist sehr passend auch, dass die Preisträgerin in der Kategorie A mit den größeren Arbeiten eigentlich auch so ein bisschen in die Richtung geht, neben ihrer ärztlichen Tätigkeit noch andere Begabungen zu haben. Sie spielt also in einem Orchester Saxophon und wir hatten auch ein bisschen die Idee, sie könnte vielleicht heute was darbieten. Es war ja dann aber die Bühne doch ein bisschen zu groß und wir haben darauf verzichtet, aber das ist schön, dass es solche Verbindungen gibt. Frau Rohne hat also eine schöne Arbeit geschrieben über den Einfluss oder der Multiple Sklerose auf die Musikwahrnehmung, hat das nochmal sehr schön aufgearbeitet und auch einen Ansatz gezeigt, mit dem also belegt ist, dass die Musiktherapie eventuell bei der Behandlung der Multiple Sklerose durchaus eine Rolle spielen kann. Die zweite Arbeit ist eine Posterarbeit, da geht es um eine vergleichende Studie für die Therapie bei Aneurysmen von Bauchschlagader, der Bauchschlagader, ob man das also offen oder endovaskulär

0: operieren sollte. Hat er auch sehr schön herausgearbeitet, Herr Pelz. Und wir haben auf die Art und Weise eine wunderschöne Arbeit in der Kategorie A und eine in der Kategorie B. Beide mit hohem wissenschaftlichen Anspruch.
1: Erübrigt sich eigentlich die Frage, dass wir uns im nächsten Jahr an gleicher Stelle wiedersehen?
0: Naja, selbstverständlich versuchen wir das, weil im kommenden Jahr 20 Jahre Ärzteball. Es ist nicht der 20. Ball, weil uns da Corona ein bisschen den Strich durch die Rechnung gemacht hat. Aber wir wollen natürlich seit 2007 dann nach 20 Jahren auch entsprechend den Ball ausgestalten und feiern.
2: Dann war es für die Ballgäste schon interessant, einmal zu erfahren, welches Multitalent Heinrich Braun gewesen ist. Schön, dass man seitens der medizinischen Gesellschaft das Andenken an ihn bewahrt. Dann erfolgte die Ehrung und Verleihung des Heinrich-Braun-Förderpreises. Leider konnte Christopher Pelz in Erwartung auf Nachwuchs nicht anwesend sein. Groß war die Freude bei der anderen Preisträgerin.
3: Also mein Name ist Nina Rohne. Ich bin fast 26, bin in Zwickau nicht geboren, aber zumindest groß geworden, bin hier zur Schule gegangen, habe dann angefangen Medizin zu studieren und schon im vierten Studienjahr war es, habe ich in der Klinik für Neurologie im HBK hier in Zwickau eine Chance gewittert und dort in Zusammenarbeit mit dem Chefarzt, mit dem Dr. Merkelbach, eine Studie an MS-Patienten, also Multiple Sklerose-Patienten, angefangen. Und wir haben dort versucht zu untersuchen, beziehungsweise am Ende untersucht, wie diese Patienten auf verschiedene Musikstimuli reagieren. Also wir haben den Musikbeispiele vorgespielt. Das war jetzt kein Justin Bieber oder Ariana Grande, das waren standardisierte Musikbeispiele. Und dann haben wir geschaut, wie die Patienten das wahrnehmen. Also Takte zum Beispiel oder verschiedene Melodien oder verschiedene Rhythmen. Und das haben wir verglichen mit einer Studie oder mit einer Gruppe an gesunden Patienten oder gesunden Menschen in dem Fall. Und dann kam dabei raus, dass eben die MS-Patienten tatsächlich Musik auf eine Art schlechter wahrnehmen als die gesunde Gruppe. Und gleichzeitig haben wir auch untersucht, wie es zum Beispiel die Gedächtniskapazität, die Aufmerksamkeitsspanne dieser Patienten. Und das war in dem Fall sogar alles in Ordnung, beziehungsweise eigentlich genauso gut wie die verglichene gesunde Gruppe, was dafür spricht, dass wirklich die Musik irgendwie isoliert verändert war bei den Patienten. Aus einem Grund, den wir selber auch noch nicht ergründet haben. Aber wir haben herausgefunden, dass eben die Patienten, die viel Musik machen, selber auch Musikinstrumente spielen, dadurch quasi ihre Fähigkeiten aufrechterhalten können. Was ja in Zukunft quasi so ein bisschen dazu leiten kann, dass wenn Patienten sich viel mit Musik beschäftigen, Instrumente spielen, auch Musik hören unter anderem, die Fähigkeit zur Musikwahrnehmung besser bleibt, beziehungsweise nicht so schnell der Krankheit zum Opfer fallen und dadurch eben auch die Lebensqualität der Patienten als besser eingestuft wurde, als besser berichtet wurde. Und das war natürlich was sehr Cooles für uns.
1: Wir haben heute gehört, cool ist natürlich auch, dass Sie selber ein Instrument spielen.
3: Stimmt. Ja, ich spiele seit ich 7 bin am Robert-Schumann-Konservatorium Saxophon. Hatte auch bis zur 12. Klasse bestimmt dort Unterricht. Seit ich 16 bin, also seit 10 Jahren mittlerweile, spiele ich in der Big Band Swing It, wo Lehrer und Berufstätige und Schüler zusammen spielen und auch Auftritte geben, unter anderem beim Summer Swing, bei Hoffesten, manchmal auch zu Weihnachten in diversen Kirchen und auch hier in der Neuen Welt spielen wir das große Weihnachtskonzert. Und das ist wirklich was ich absolut liebe, was ich durchs Studium leider pausieren musste und jetzt, wo ich wieder in Zwickau bin, regelmäßig wieder angefangen habe. Und ich liebe das sehr.
1: Wie finden Sie das, dieser Frühlingsball in Zwickau im altehrwürdigen Konzert- und Ballhaus Neue Welt, dass es sowas hier gibt?
3: Oh, ich finde das absolut beeindruckend. Also ich kenne ja die Neue Welt von den Weihnachtskonzerten und trotzdem das jetzt so zu sehen, der riesige organisatorische Aufwand, der da reingeflossen ist, die Deko, die Blumensträuße, die Tischorganisation, also es sieht alles toll aus, die Leute sehen toll aus, es ist auch cool, das ein oder andere Gesicht mal zu sehen von den bekannten Kollegen, die man ja dann doch ab und zu mal im Krankenhaus sieht. Also ich finde das absolut beeindruckend. Ich finde das total toll, dass es das hier gibt.
2: Gänsehautmomente gab es dann beim Trampolin-Show-Act der Artisten vom Cirque du Soleil.

0: Sichtlich zufrieden zeigte man sich zu diesem Zeitpunkt auch seitens des Veranstalters.
1: Ja, also wir sind wirklich sehr froh, dass wir ja vielleicht zur richtigen Zeit die Stellschraube gedreht haben. Man spricht ja immer von Transformation, wann funktioniert eine Veranstaltung und wann merkst du, oh, wir müssen was tun. Und ich glaube, der Name Frühlingsball der Medizin, der hat vieles geöffnet. Wir haben es wirklich geschafft, die junge Generation ranzuziehen. Wir haben mehr Karten verkauft als im letzten Jahr. Wir haben ein absolut breit gefächertes Publikum. Das merkt man, wenn man die mit viel Liebe und viel Aufwand gestaltete Ballzeitung durchliest. Und ich glaube, mit 2, 3 Neuerungen auch im Programm sind wir mehr am Nabel der Zeit. Und ich glaube, wir werden heute Abend noch was verkünden, dass wir auch nächstes Jahr nochmal einen Schritt gehen, um dann einfach auch die Kultur, die Wirtschaft, den Sport mit zu integrieren. Und ich glaube, wenn wir das schaffen, dann haben wir in Zwickau ja unseren Ball. Und das ist dann eben der Frühlingsball und wir hoffen einfach, dass sich die Leute wohlfühlen.
2: Beste Voraussetzungen haben wir ja mit dem altehrwürdigen Konzert- und Ballhaus Neue Welt. Schöner kann es ja nicht sein und ich glaube, die Leute fühlen sich wohl. Man führt Wirtschaft, Kultur, die Unternehmer, die Kunstschaffenden zusammen und besser kann es nicht sein.
1: Also jeder, der einmal in diesem Ballsaal war und weiß, wie er normal aussieht und wie er aussehen kann, ne? Mit diesem Blumenschmuck, mit dem Licht, mit den Details, wo die Leute einfach merken, es wurde sich Gedanken gemacht, es ist liebevoll, dann ist dieser Saal das absolute Highlight in ganz Deutschland. Also wir haben vor 20 Jahren hier den Kids e.V. gegründet mit Boris Becker. Wir hatten hier Leute da, die sind hier reingekommen und haben außen nicht das erwartet, was sie hier drin vorgefunden haben. Und wir müssen uns null verstecken. Chemnitz hat seinen oberen Ball, Dresden hat die Ober. Aber wir haben das Ballhaus Neue Welt. Und mit dem Ball, mit dem Frühlingsball, wenn wir das schaffen, alle zu verbinden, dann schaffen wir ein absolut einmaliges Ambiente. Und ich finde das richtig gut.
0: Bestandteil des Events war auch wieder die Charity-Tombola. Dank der Unterstützung durch die Sparkasse Zwickau konnten 2 Spendenchecks an das HBK Kinderzentrum sowie den Kids e.V. im Gesamtwert von 4.500 Euro übergeben werden. Dann freuen wir uns schon heute auf das 20-jährige Jubiläum, welches am 24. April 2027 an gleicher Stelle über die Bühne gehen wird. Der Hochhaustreppenlauf in Zwickau-Mariental ist inzwischen eine feste Größe in der Laufserie Tower Running Germany. Aber nicht nur das. Am Sonntag trafen sich neben den Profis auch wieder zahlreiche Hobbyläufer und auch Feuerwehrleute. Neben dem 12. Hochhaustreppenlauf ging der 7. Feuerwehrtreppenlauf über die Stufen.
3: Auch in diesem Jahr zog das Hochhaus an der Marienthaler Straße zahlreiche Wettkämpfer nicht nur aus der näheren Umgebung nach Zwickau. Die GGZ, der SV Vorwärts Zwickau und die Berufsfeuerwehr der Stadt sind inzwischen ein eingespieltes Team. Und so ging auch bei der 12. Auflage des Hochhaustreppenlaufes und der 7. Auflage des Feuerwehrtreppenlaufes alles gut organisiert über die Bühne bzw. über die Treppen. An der Anmeldung war wieder recht viel los. Der SV Vorwärts kann mit den Teilnehmerzahlen recht zufrieden sein.
4: Ja, wir haben uns gefreut, dass im Vorfeld doch relativ viele Anmeldungen gekommen sind, die letzten Tage nochmal, sodass wir eigentlich die festgelegte oberste Teilnehmergrenze irgendwo fast erreicht haben. Ich glaube, noch 7 oder 8 Startplätze sind offiziell frei, aber ansonsten sind alle anderen Startplätze die 30 für die Feuerwehren und die 170 für die Einzelstarter soweit belegt.
3: Da musste ein mancher seine Startnummer unter den mehr als 190 erst einmal suchen. Auch am Ziel, ganz oben unterm Dach, waren die Vorbereitungen so gut wie abgeschlossen. Getränke und auch die diesjährigen Finisher-Medaillen lagen bereit. Die Läufer konnten kommen. Kurz nach 10 war es dann auch soweit. Kimberly Hertel von der Rudolf-Weiß-Schule mit der Startnummer 1 erreichte das Ziel. Der Vorteil dieser Startnummer ist natürlich, dass Kimberly definitiv, jedenfalls für kurze Zeit, die beste Laufzeit hat.
5: Ich bin da!
3: Sagt Fabio Zinn, ebenfalls von der Rudolf-Weiß-Schule. Im Treppenhaus inzwischen die Nummer 6, Larissa Plenz. Na, natürlich Rudolf-Weiß-Schule. Die Schüler aus Mariental haben das wahrscheinlich als Klassen- oder sogar Schulveranstaltung deklariert. Unter den ersten 35 Startern waren allein 24 Wettkämpfer aus dieser Marientaler Schule. Und während die ersten schon wieder unten waren, stand Johanna Papst aus der gleichen Schule gerade erst am Start.
5: Applaus, Johanna, super!
3: Auch zahlreiche Feuerwehrteams machten sich inzwischen bereit. Und es war zu sehen, auch der Spaß kommt nicht zu kurz. Hier das Team Schnappatmung. Die hatte so mancher Kamerad und manche Kameradin, wenn sie oben ankamen. So wie Anja und Julia, beide von der Berufsfeuerwehr Zwickau.
6: Und wie war das Ganze?
7: Gut, sehr gut, aber anstrengend.
6: Gab es so einen Punkt, wo ihr gesagt habt, okay, hörst du was?
7: Nö. Wir haben letztes Jahr schon mitgemacht und war gut.
3: Auch geschafft haben es Sebastian Grieser und Max Dittmann aus Windisch-Leubach, die zum ersten Mal in Zwickau dabei waren.
8: Ja, genau, wir machen heute zum ersten Mal mit hier in Zwickau.
6: Und ansonsten schon etwas solche Leute gemacht irgendwo?
8: Ja, wir haben da Spaß dran gefunden, das zu machen und sind in Oberhof halt auf der Schanze, ja, da hochwärts. Genau.
6: Und hier durch Treppenhaus gab es so einen Punkt, wo du mal gesagt hast, ich will nicht mehr?
8: Ja, das war ziemlich die Hälfte, Etage 6. War irgendwie gesagt, oh nee, jetzt nicht mehr, aber wir haben es durchgezogen und sind oben angekommen. Genau.
3: Am Start inzwischen der jüngste Feuerwehrmann des Feldes, Max Blut von der Feuerwehr Wilkau-Haslau. Wie alt er ist, wird er uns am Ziel noch sagen. Erst einmal stapft er tapfer den Großen hinterher. Und auch er hat es dann bis zum Ziel geschafft.
9: Ja. Ja. Einfach ganz schön langsam.
10: Was nicht schlimm,
8: nein,
10: du warst dabei.
8: Ja.
9: Konnte nicht mal rennen.
10: Ja. Du hast mitgemacht.
8: Ja.
9: Und die beiden von vor mir, die dort gerade.
10: Die haben dich überholt.
9: Ja.
6: Sag mal, wie alt bist du?
9: Fünf
6: Jahre und schon in Feuerwehruniform, ist ja Wahnsinn.
9: Ja.
6: War es schwer hier rauf?
9: Bei der Mini-Feuerwehr. Mhm.
6: War es schwer, die ganzen Treppen hier rauf?
9: Mhm.
6: Aber hast du es geschafft?
9: Ja.
6: Du bist jetzt glücklich.
9: Mhm.
6: Und dann kommst du dann nächstes Jahr wieder?
9: Ja.
6: Ja?
3: Mhm. Und wenn daraus ein Stammteilnehmer wird, dann ist das doch auch für die Organisatoren schön.
4: Wir freuen uns, haben wieder viele Gäste, die uns jahrelang schon besuchen aus Berlin oder auch aus Leipzig. Rainer Schneeger ist einer der Ältesten, der als 78-Jähriger heute auch wieder in den Start geht. Und der älteste Starter mit 93 Jahren aus Berlin, der uns auch im vergangenen Jahr hier schon besucht hat.
3: Rainer Schneeger aus Leipzig bereitet sich inzwischen auf seinen Lauf vor.
11: Ich bin erst 78.
6: Erst 78, ja. Jung fürs Feld, der Älteste ist, glaube ich, 53. Ne? Ja, aber in dem Alter noch so mitmachen?
11: Ich habe sie alle hier mitgemacht. Ja.
6: Alle. Und auch, laufen Sie auch außerhalb so ein bisschen regelmäßig so zum Training oder direkt wettkampfmäßig?
11: Nee, Training und wettkampfmäßig Tower-Running. So 5-6 Läufe im Jahr. Deutsche Meisterschaft immer wichtig. Eventuell Frankfurt am Main.
12: Nächstes dann die 61.
6: Und das geht noch ein paar Jahre.
11: Ich hoffe es. Ich muss ja mit Beispiel vorangehen. Die sagen ja sonst, der hat so viel Sport gemacht und jetzt lebt er auch nicht mehr, dann brauchen wir auch nichts machen. Also ich will motivieren dann auch.
3: Die GGZ ist nicht nur Eigentümer des Hochhauses. Die Wohnungsgesellschaft ist der eigentliche Gründer und langjähriger Organisator des Laufes. Und ab und zu sind auch Wettkämpfer am Start. Diesmal ein ganz besonderer. Der Chef selbst geht mit gutem Beispiel voran. Kurze Zeit später startet Rainer Schneegas. Wohlgemerkt, 78 ist dieser Läufer. Für den kleinen Karl gibt es ein Foto von der Mama. Auf seine Leistung kann er schon stolz sein. Und auch Alexander Konrad ist mit seiner Leistung recht zufrieden. Ist doch dieses Treppenhaus etwas völlig anderes als ein Bürosessel.
13: Das ist wohl so, ja. Aber hier gilt tatsächlich wirklich das Motto, dabei sein ist alles. Und ich freue mich, dass ich fertig geworden bin und dass es auch nicht ganz so schlecht lief.
6: Hatten Sie irgendwie mal so einen Punkt zwischendrin, wo Sie gesagt haben, nee, jetzt will ich nicht mehr?
13: Na, ab Etage 8 muss man sagen, da ist man dann schon froh, wenn es dann irgendwann zu Ende ist. Und der Kollege hat ja noch mal gut angefeuert und oben am Zieleinlauf wurde man auch noch mal schön nach vorne geholt. Also das hat gut geklappt.
6: Wäre das eine Möglichkeit für die Mitarbeiter zu sagen, das machen wir mal als Betriebsgymnastik?
13: Als Betriebsgymnastik für alle ist es vielleicht ein bisschen viel des Guten, aber die Challenge wird angenommen und ich denke, dass wir nächstes Jahr auch wieder mit Teilnehmern von der GGZ rechnen können.
6: Und sind Sie nächstes Jahr wieder mit dabei?
13: Soweit es die Gesundheit zulässt, wovon ich hoffe und wovon ich ausgehe, würde ich nächstes Jahr natürlich auch gerne wieder mitmachen.
3: Das kann man getrost als Ansporn für die Mitarbeiter auffassen. Ist es doch eine gute Gelegenheit, sich einmal sportlich mit dem Chef zu messen. Beim SV Vorwärts wurden inzwischen die ersten Pokale ausgepackt und aufgestellt. So ein Starterfeld von fast 200 Teilnehmern, das braucht aber auch echt viel Zeit. Und da die

0: Wären schon durch waren, wurde deren Siegerehrung vorgezogen. Und natürlich bekam auch Karl Blut noch eine Erinnerung. Für den kleinen Feuerwehrmann war das schon ein echtes Erlebnis. Handys, Kameras und andere Aufnahmegeräte liefen dann heiß beim Abschlussbild der Feuerwehren und alle waren sich einig, nächstes Jahr wieder. Treppenlauf in Zwickau-Mariental.
1: Auerbach hat eine ganze Menge attraktiver Open-Air-Events über das Jahr zu bieten. Von Weihnachtsmännertreffen oder Bergparade wollen wir jetzt aber natürlich nichts hören, denn es ist Frühling und da gibt es seit vielen Jahren schon eine Veranstaltung, die sich weit über Auerbach einen Namen gemacht hat. Der Auerbacher Autofrühling.
2: Ja klar, aufmerksame Zuschauer haben es natürlich längst bemerkt. Das sind keine aktuellen Aufnahmen vom 24. Autofrühling am vergangenen Samstag. Diese stammen aus dem Jahr 2018. Geändert hat sich im Prinzip in den Jahren außer bei den Fahrzeugen nicht viel. 2023 kam zur Ausstellungsfläche der Altmarkt mit dazu. Zwischen Märkten stehen ebenfalls Fahrzeuge und natürlich schwanken die Aussteller- und Besucherzahlen. Diese sind natürlich auch wetterabhängig. Wir trafen am letzten Samstag gegen 13 Uhr kurz nach der Eröffnung in Auerbach ein und verschafften uns vom Schlossturm aus erst einmal einen Überblick. Zu dem Zeitpunkt waren die ausgestellten Fahrzeuge, insgesamt 150, noch in der Überzahl gegenüber den Besuchern. Das änderte sich dann aber radikal. Der erste Auerbacher Autofrühling fand 2002 statt, damals noch recht bescheiden.
3: Ja, der Auerbacher Autofrühling, den gibt es jetzt seit 24 Jahren und der hat mal ganz klein angefangen. Da waren nicht mal 5, 6 Autohäuser dabei. Heute zum 24. Mal haben wir 27 verschiedene Autohäuser. Also das ist schon eine ganz schöne Entwicklung. Ja, das ist immer eine Veranstaltung vom Auerbacher Gewerbeverein, wir in Auerbach. Damals, vor 24 Jahren, hieß der allerdings noch nicht so, dieser Verein. Da hieß er ganz einfach Gewerbeverein Auerbach.
2: Mit den Jahren hat sich der Markt gemausert und sich zu einem Besuchermagnet entwickelt. Jedes Jahr kommen Stammbesucher und auch viele Autohäuser sind regelmäßig dabei. Der Grund ist klar.
4: Also wir sind schon Händler des ersten Jahres, dass wir hier dabei sind. Und wir freuen uns immer, dass wir hier in Auerbach was ausstellen können, dass wir ein bisschen ein Event machen können. Und wir freuen uns auch, die anderen Händlerkollegen immer zu sehen. Und natürlich ist es für den Kunden immer schön, dass er hier alles auf einen Haufen hat. Und alle Händler und alle Automarken sich hier anschauen kann.
2: Schauen, das ist auch der Hauptgrund für die meisten Besucher. Das war die häufigste Antwort auf unsere Frage. Dass Händler hier direkt ein Fahrzeug an die Frau oder den Mann bringen, kommt eher selten vor. Aber
4: ist schon passiert, ja, aber der Kunde kommt ja dann am Ende nochmal nach dem Samstag nochmal ins Autohaus dann und schaut sich das nochmal genau an.
2: Etwas enttäuscht waren wir, als wir dann die Vertreter der Autohäuser nach den derzeitigen Herausforderungen in Sachen Autoverkauf fragten. Da sprudelte es aus ihnen heraus, aber nicht bei laufender Kamera. Die Gründe sind klar. Einfach ist dieses Geschäft jetzt nicht. Beim Auerbacher Autofrühling geht es natürlich in erster Linie um Autos, aber eben nicht nur.
3: Der Auerbacher Autofrühling will ja nicht nur die aktuellen, die neuesten Fahrzeuge präsentieren, sondern er soll ja vor allen Dingen auch die Leute in Auerbachs Innenstadt locken. Denn auch die Geschäfte in Auerbach haben geöffnet, heute den ganzen Tag. Und wir verstehen das auch so ein bisschen als kommunale Wirtschaftsförderung. Das heißt also, die Stadt und der Gewerbeverein organisieren diese Veranstaltung.
2: Dann gibt es da noch ein besonderes Highlight. Ein Höhepunkt ist jedes Mal auch das Rahmenprogramm. Das konnten wir bisher bei jedem Besuch spüren. Schon weit vor Beginn um 15 Uhr scharte sich das Publikum um die Bühne. Der Grund?
3: Wir machen auch eine ganz große, tolle Modenschau, die geht über eine Stunde. Und da werden ausschließlich die neuesten Kollektionen Auerbacher Fachgeschäfte und Modeboutiquen präsentiert. Und durch die Modenschau haben dann auch die Leute, die das gesehen haben, die Möglichkeit, diese Sachen in den Geschäften zu kaufen.

0: Natürlich spielte das Wetter an diesem Tag den Veranstaltern und Akteuren in die Karten. Das war in der Vergangenheit nicht immer so.
1: Wir haben heute sehr, sehr schönes Wetter. Das ist auch so eine Ausnahme zum Autofrühling. Wir haben den Autofrühling, obwohl der ja Frühling heißt, auch schon im dichten Schneetreiben in den vergangenen Jahren aufgebaut oder bei Sturm und Regen. Heute sieht das ganz anders aus bei diesem wunderbaren Frühlingswetter.
0: Da hatten auch die Besucher und die Models beste Laune.
2: Ja, wir haben heute 11 Models dabei und 7 Kindermodels. Es wird eine ganz fantastische Show wieder. Geschäfte natürlich aus Auerbach, alle sind dabei, von Brillen bis Schuhe, Oberbekleidung, Dessous, Bettenrudolf, also alles vom Feinsten hier bei uns in Auerbach.
0: Zum Zeitpunkt der Modenschau war der Neumarkt rappelvoll. Wie viele Gäste den Autofrühling insgesamt besuchen, da kann man nur orakeln.
1: Es ist wirklich schwer einzuschätzen, wie viele Besucher den Autofrühling besuchen, da er ja keinen Eintritt kostet. Aber ich kann schon von diesen heutigen Wetterverhältnissen ausgehen, dass wir also 1.000, 1.500 Leute in der Stadt haben werden.
0: Nach der Veranstaltung ist vor der Veranstaltung. Wir hatten es in der Anmoderation ja schon gesagt, dass Auerbach eine Menge zu bieten hat. Und so steht das nächste Event schon wieder vor der Tür.
1: Ja, wir als Ausrichter, also die Stadt Auerbach, lädt alle Auerbacher und natürlich auch Besucher unserer Stadt zum Familientag auf den Neumarkt ein. Es wird eine fröhliche, bunte Sache, der Familientag. Hauptschwerpunkt dieses Jahr ist Inklusion. Und wir haben da viel vorbereitet. 28 verschiedene Vereine und Institutionen werden den Familientag mit ihren Angeboten bereichern. Selbstverständlich, der Eintritt ist frei. Ihr seid alle herzlich willkommen.

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5: Hallo und herzlich willkommen zur ersten Mai-Ausgabe der Lausitzwelle Regionalzeit. Und das bedeutet natürlich, dass wir uns noch einmal mit allen Nachrichten rund um die Niederlausitzer Heide und das Elbe-Elsterland beschäftigen. Wenn in Finsterwalde wieder kräftig angepackt wird, geht es nicht nur um Holz und Muskelkraft, sondern auch um ein Stück gelebte Tradition mit neuen Akzenten. Was da an den Himmel wächst, erzählt jedes Jahr seine eigene Geschichte.
6: Im Landkreis Elbe-Elster ist er stets der erste, der aufgestellt wird, der Maibaum auf dem Marktplatz in Finsterwalde. Der Baum ist dabei seit jeher ein besonderer. Ihn zieren die Zunftzeichen der verschiedenen Innungen und das der Sparkasse. Nach Grußworten von Bürgermeister Jörg Gampe und Sparkassenvorstand Thomas Jentsch kam in diesem Jahr ein neues Zeichen dazu. Claudia Urban, Innungsobermeisterin der Märkischen Friseurinnung, brachte das Zeichen der Friseurinnung eigenhändig am Maibaum an. Mit purer Manneskraft galt es anschließend, den Maibaum aufzurichten. Über 20 Zimmerer legten sich dabei wortwörtlich ins Zeug.
7: Holz! Halt, sichern, Holz, hoch, sichern.
6: Nach einer reichlichen halben Stunde stand der Baum. Er wird nun für die nächsten Wochen den Finsterwalder Markt platzieren. Und das obligatorische Erinnerungsfoto am Ende durfte natürlich auch nicht fehlen. Anlässlich des 15-jährigen Bestehens der Gedenkstätte KZ-Außenlager Schliebenberger hat Brandenburgs Ministerpräsident Dr. Dietmar Woidke gemeinsam mit dem neuen Elbe-Elster-Landrat Marcel Schmidt den historischen Ort im Norden des Landkreises besucht. Er dankte dem dortigen Verein für das Engagement und die aktive Erinnerungsarbeit. Erinnerung braucht Menschen, die Orte der Erinnerung lebendig halten, sagte der Ministerpräsident in einer kurzen Ansprache. Dass sich diese Gedenkstätte zu einem würdigen Erinnerungsort entwickelt hat, ist ihr Verdienst, so Woidke weiter. Er überbrachte außerdem einen Scheck über 7.140 Euro aus Lottomitteln. Davon will der Verein einen Güterwagen Typ G als Ausstellungsstück für die Gedenkstätte erwerben. Das KZ-Außenlager Schliebenberger war das drittgrößte Außenlager des Konzentrationslagers Buchenwald. Auf einem Areal von über 500 Hektar wurden bis zu 5000 Gefangene festgehalten. Der Verein Gedenkstätte KZ-Außenlager Schliebenberger gründete sich im Jahr 2009. 2011 wurde die Gedenkstätte dann im Beisein von Zeitzeugen sowie deren Nachkommen aus dem In- und Ausland eröffnet.
8: Für das in die Jahre gekommene und fast leerstehende Sängerstadtcenter in Finsterwalde gibt es neue Pläne. Der Eigentümer, ein Unternehmen aus Bayern, will das Center komplett abreißen und neu bauen. Das neue Sängerstadtcenter soll dann unter anderem Platz für zwei Supermärkte und kleinere Gewerbeeinheiten haben. Das neue Gebäude rückt dabei auf dem rund 25.000 Quadratmeter großen Gelände in den hinteren Teil der Liegenschaft. Davor werden entsprechende Parkplätze entstehen. Das letzte Wort über die Pläne haben heute Abend die Stadtverordneten der Sängerstadt. Erneut ist auf der Bahnstrecke Elsterwerda-Dresden ein Zug liegen geblieben. Am späten Sonntagnachmittag kam eine Regionalbahn wenige Minuten nach ihrer Abfahrt vom Bahnhof Elsterwerda unweit der Schranke im Elsterwerda-Ortsteil Kotschka zum Stillstand. 116 Personen mussten von der Feuerwehr evakuiert werden. Die genaue Ursache der Panne ist bisher noch unklar. Bereits im Januar konnte ein Eurocity an fast derselben Stelle nicht weiterfahren.
9: Der Bund investiert knapp 1 Million Euro in Sport- und Freizeitprojekte im Landkreis Elbe-Elster. Wie die Bundestagsabgeordnete Maja Wallstein mitteilte, fließen rund 315.000 Euro in eine neue Steganlage am Kiebitzsee in Falkenberg-Elster. Weitere etwa 674.000 Euro sind für die Modernisierung des Sportplatzes in Rückersdorf vorgesehen. Die Fördermittel stammen aus einem Bundesprogramm zur Sanierung kommunaler Einrichtungen. Ziel sei, die Sportinfrastruktur zu stärken, den Tourismus zu fördern und zugleich Aspekte wie Klimaschutz und Barrierefreiheit zu berücksichtigen.
10: Nanu, wo bin ich denn hier gelandet? 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
5: Hoppala! Willkommen zurück. Ab Mitte September ist das Elbe-Elsterland wieder fest in der Hand der Puppenspieler. Denn dann lädt der Landkreis zum 28. Mal zum Internationalen Puppentheater-Festival ein. Erste Details zum diesjährigen Programm erfahren Sie jetzt in unserer Rubrik Landkreis aktuell.
11: Das Kulturamt des Landkreises Elbe-Elster und der künstlerische Leiter des Internationalen Puppentheaterfestivals Stefan Marz präsentierten erste Details zum Programm der 28. Ausgabe des Festivals. Im September wird es wieder dazu einladen, die Vielfalt des Bereiches Puppenspiel zu entdecken. Unterschiedliche Spielformen, kunstvolle Puppen und Figuren, Schattenspiele, Objekttheater und Performances lassen erahnen, dass Puppentheater von heute nicht mehr unbedingt dem entspricht, was man sich landläufig darunter vorstellt. In diesem Jahr setzt das Festival einen Akzent auf Papiertheater, das seit 2021 auf der nationalen Liste des immateriellen Kulturerbes verzeichnet ist. Über 20 nationale und internationale Puppenbühnen bespielen während der 10 Festivaltage mehr als 40 Orte in der gesamten Elbe-Elster-Region. Erstmals wird es 2 Eröffnungsveranstaltungen geben, einmal am Nachmittag für Kinder und Familien und einmal am Abend für Erwachsene. Beides diesmal im Sänger- und Kaufmannsmuseum Finsterwalde. Das vollständige Programm sowie detaillierte Informationen zum Ticketverkauf finden alle Interessierten in Kürze auf www.puppentheaterfestival-ee.de. Der Landkreis Elbe-Elster hat die Schutzmaßnahmen zur Eindämmung der afrikanischen Schweinepest offiziell aufgehoben. Bei einem Vororttermin in Geitschhäuser bei Mühlberg-Elbe zogen Vertreterinnen und Vertreter der Kreisverwaltung aus Fachbetrieben und der Landwirtschaft eine umfassende Bilanz der vergangenen Jahre. Der Erfolg basiere auf dem engagierten Zusammenwirken von Verwaltung, Fachbehörden, Jägerschaft, Landwirtschaft und Bevölkerung, heißt es in der Presseinformation. Dennoch bleibe auch künftig Wachsamkeit entscheidend, um die Region dauerhaft von der afrikanischen Schweinepest zu schützen, heißt es weiter. Im Land Brandenburg wurden seit dem Jahr 2000 knapp 3500 Fälle nachgewiesen, in Elbe-Elster selbst allerdings kein einziger Fall. Das Museum Mühlberg 1547 lädt am 10. Mai zum Familiensonntag ein. Zu entdecken gibt es dabei das Geheimnis einer doppelten Stadt. Einst schnitt ein Nebenarm der Elbe Mühlberg in 2 Teile, in Alt- und Neustadt. Und alles war doppelt. 2 Kirchen, 2 Marktplätze, 2 Rathäuser. Die Elbe bestimmte das Leben. Doch was machten eigentlich Schiffzieher? Was waren Kettenschiffe? Und warum waren Furten die geheimen Straßen der Flussanwohner? Besucher entdecken spielerisch die Geschichte der Doppelstadt und probieren beim Rundgang Geschicklichkeitsspiele aus. Zum Abschluss entstehen bunte Faltschiffe, die munter über die Tische segeln. Der Eintritt kostet 4 Euro, ermäßigt 2 Euro. Um entsprechende Voranmeldung wird gebeten.
6: Musik. Mit einem engen Zeitplan trat der neue Landrat des Elbe-Elster-Kreises Marcel Schmidt am vergangenen Montag sein.

0: Amt in der Herzberger Kreisverwaltung an. Der 37-Jährige ist parteilos und gewann sehr deutlich die Stichwahl gegen den bisherigen Amtsinhaber Christian Jaschinski. Der Landkreis selbst hat derzeit mit mehreren Problemen zu kämpfen. Die Haushaltslage ist angespannt, das Dauerthema Elbe-Elster-Klinikum ist noch lange nicht vom Tisch und auch noch viele weitere Themen brennen praktisch unter den Nägeln. Bei den Lösungsfindungen verspricht der neue Landrat vor allem, transparent zu agieren.
1: Herr Schmidt, Sie übernehmen nun das Amt als Landrat in einer eher schwierigen und ungewissen Zeit. Was sind denn Ihre Prioritäten für die nächsten 100 Tage Ihrer Legislatur?
2: Genau, also in den nächsten 100 Tagen werde ich mir erstmal einen Überblick über die ganze Lage verschaffen, die ich vorher nicht hatte, beziehungsweise den Einblick nicht habe oder hatte. Ganz wichtige Themen sind für mich, jetzt erstmal in der Verwaltung jeden kennenzulernen. Ich werde in den Kommunen Besuche abstatten, also ich werde die Kommunen besuchen. Ich werde schauen, dass wir gewisse Themen nochmal ansprechen. Welche Erwartungshaltung haben wir? Welche Erwartungshaltung habe ich? Wer hat sie von mir? Und vor allem, welche Erwartungen sind da? Das sind so für mich die ersten 100 Tage und ich habe ausschlaggebende Themen, die ich schon auf der Tagesordnung liegen habe, auch als designierter Landrat mich schon drum gekümmert habe und da auf jeden Fall schon auf der klaren Zielebene bin.
1: Nun würde man auch sagen, die Haushaltslage des Landrates sowie von Kommunen und Städte sind angespannt. Wie möchten Sie denn gegen diese angespannte Lage entgegenwirken?
2: Ja, also wichtig sind Gespräche. Also ich muss sagen, dass wir ganz viele finanzielle Bereiche auf jeden Fall mit einem klaren, scharfen Bleistift durchgehen müssen und schauen müssen, wo können wir Einsparungen stattfinden lassen. Wie kommunizieren wir mit den Kommunen? Kreisumlage möchte ich gerne so lassen, wie sie ist, erstmal im Voraus, weil wir müssen schauen, wie wir uns miteinander finden. Genau.
1: Möchten Sie auch die Wirtschaftsförderung umgestalten? Was sind denn da konkret Ihre Pläne?
2: Ja, also die Wirtschaftsförderung möchte ich gerne in eine Wirtschaftsförderungsgesellschaft entwickeln. Da gibt es schon klare Gespräche, auch seitens der Sparkasse. Wir haben demnächst schon Besuch bei einer anderen Wirtschaftsförderungsgesellschaft, um näher mit der Handwerkskammer, mit der IHK und den Kommunen, den Unternehmen, der Leistungsgruppe dieser Gesellschaft und Verwaltung auf Augenhöhe, weil zum Schluss ist ja die Verwaltung für die Kommune, für die Bürger da und nicht andersrum. Und da finden wir auf jeden Fall Schnittstellen, wo wir sagen, da können wir anfassen und müssen schauen, dass wir genauso diese Ebene bei uns stärken.
1: Thema Elbe-Elster-Klinikum, was ist denn Ihre Meinung in Sachen zentraler Klinikstandort?
2: Also das KVVG ist es definitiv da. Wir hatten jetzt einen Wechsel des Gesundheitsministers und da führe ich erstmal demnächst Gespräche. Es gibt noch so viele Unklarheiten und offene Fragen, die ich mir stelle. Demnächst werde ich das Ganze auf, wie gesagt, mir vornehmen, die Unterlagen alle geben lassen und mir das detailliert anschauen. Ich stehe definitiv in der Kreistagsentscheidung, aber meine Pflicht ist es, den Kreistag darüber zu informieren, was denn nun eigentlich in welchem Bereich getan werden kann. Und da sprechen wir auch vom Thema Haushalt. Wir müssen schauen, dass wir für die Zukunft eine sichere, finanzierbare Zukunft gestalten und nicht in Risikobereiche gehen. Deswegen ist das Thema Klinikum, Krankenhausversorgung, auch das Regionale für mich ein sehr großes, prägendes Thema.
0: Für den Neuen an der Spitze der Kreisverwaltung in Herzberg-Elster beginnt damit der Ernst seiner Amtszeit mit zahlreichen zu lösenden Problemen in den unterschiedlichsten Bereichen.
2: Ich sag mal so, ich lasse Wahlkampf sein. Schlussendlich haben die Bürger sich dafür entschieden, mit 64,5%. Brauche ich mich nicht verstecken. Das ist ein klares Zeichen der Bürger, was sie möchten, welche Ziele sie haben. Und da ist zum Beispiel das Thema Krankenhaus, da ist das Thema Haushalt und eine Zusammenarbeit mit den Kommunen. In Weitläufig ist ein schweres Thema und das werde ich definitiv umsetzen. Ja.
1: Okay, vielen lieben Dank.
2: Dankeschön.
0: Im Jahr 2021 legte die Sparkassenstiftung Zukunft Elbe-Elsterland erstmals das Förderprogramm gegen das Vergessen auf. Schulen im Elbe-Elsterland sollten damit bei der Befassung mit dem dunkelsten Kapitel der deutschen Geschichte unterstützt werden, wie Thomas Jentsch vom Vorstand der Sparkasse Elbe-Elster erklärte.
3: Wir fördern hier die Schulen, dass sie mit ihren Klassen in den Jahrgangsstufen 9 bis 11 ungefähr Gedenkstätten aufsuchen können, sich mit dem Thema also wirklich aktiv beschäftigen können. Und da möchte ich auch gerne gleich wieder aufrufen, denn bis zum 30.06. läuft die Bewerbungsfrist. Denn auch im nächsten Jahr werden wir das Projekt wieder starten und die Schulen im Landkreis sind herzlich eingeladen, sich hier zu bewerben und sich einen Platz zu ergattern für einen Ausflug mit den Kindern.
0: Die Übergabe der Förderbescheide fand auch in diesem Jahr an historischer Stelle in der Gedenkstätte KZ Schliebenberger statt. Der Sparkassenstiftung ist das Anliegen des Förderprogramms dabei aus gutem Grund ein besonderes Anliegen.
3: Ja, weil es immer wichtiger wird, zu erinnern und gegen das Vergessen anzuarbeiten, weil der Zeitabstand immer größer wird und wir keine Zeitzeugen mehr haben, die wir fragen können, die uns das selbst aus eigenem Erleben erzählen können. Umso wichtiger ist, dass die Schüler sich damit beschäftigen und das

0: Herzlich willkommen, meine Damen und Herren, zur aktuellen Ausgabe Ihres Magazins 04 Plus, das Magazin für die Landkreise Nordsachsen und Leipzig. Und schön, dass Sie dabei sind, denn es ist ja eigentlich Walpurgisnacht heute, der 31. April 2026. Und schön, dass Sie eben noch nicht feiern sind und Zeit für uns haben. Viele von Ihnen wollen vielleicht die Kirschblüte erleben und überlegen, nach Japan oder Korea zu reisen. Das muss aber nicht sein, denn die Kirschblüte, die wird mit einem großen Innenstadtfestival auch in Burna gefeiert.
1: Im 775. Jahr der Stadt Burna wird groß gefeiert. Am 24. und 25. April mit dem 5. Blütenfestival im Rahmen der Kirschblüte in Burna und im Korener Land. Die Veranstaltung startete am Freitagnachmittag auf dem Markt mit über 20 Streetfood-Ständen. Hier gab es für die zahlreichen Gäste die unterschiedlichsten Leckereien auf die Hand. Darunter Klassiker der europäischen und amerikanischen Küche, Süßes und Herzhaftes und auch Speisen von hierzulande noch recht ungewöhnlichen Nutztieren. Für die kleinen Gäste gab es nicht die klassischen Fahrgeschäfte, sondern Attraktionen, bei denen Bewegung im Vordergrund steht. Auch viele Geschäfte in der Burner Innenstadt nutzten die Gelegenheit, sich besonders in Szene zu setzen. Zum Beispiel mit einer Modenschau im Umfeld des Marktes und entlang der Festmeile auf der Reichsstraße. Auch hier luden zahlreiche Stände auf der Straße zum Einkaufen ein. Das Nachmittagsprogramm auf der Hauptbühne am Markt wurde vom Verein für Städtepartnerschaften Burna gemeinsam mit der Musik- und Kunstschule des Landkreises Leipzig organisiert. Hier traten auch Tänzer und Musiker aus den ukrainischen und französischen Partnerstädten Irpin und Etampes auf. Ein weiteres Highlight und eine Premiere in Burna war die Beleuchtung des Reichstors und des Turms darüber. Unter dem Titel Burna hält Hof haben die Kleinstadt-Ladies Burna beim Ab-in-die-Mitte-Wettbewerb den 2. Platz und 40.000 Euro für die Lichtinstallation gewonnen. Zu dem Projekt, das zur Belebung der Burner Innenstadt dienen soll, beglückwünschte zur Eröffnung auch Henry Greichen, der Landrat des Landkreises Leipzig. Auch das anschließende Konzert war wohl eine Premiere. Dass vorher schon einmal Bands unter dem Torbogen des Reichstors aufgetreten sind, ist nicht bekannt. Ab 20 Uhr wurde das Gebäude in leuchtende Farben getaucht und so zu einem bis zum Markt hin sichtbaren Blickfang. Begleitet wieder von Live-Musik. Auch auf dem Markt ging der Freitagabend mit Musik zu Ende und vielen Zuschauern, die die Kirschblüte und die ersten schönen Frühlingstage des Jahres 2026 in Burna feierten.

0: Herzlich willkommen zu den Nachrichten hier, die Meldungen. Neuer IHK-Arbeitskreis stärkt Verteidigungswirtschaft in Sachsen. In Leipzig hat ein neuer Arbeitskreis zur Verteidigungswirtschaft seine Arbeit aufgenommen. Bei der konstituierenden Sitzung in der Industrie- und Handelskammer zu Leipzig kamen Unternehmen aus ganz Sachsen zusammen, um die Zusammenarbeit in diesem wachsenden Wirtschaftsbereich zu intensivieren. Ziel des neuen Gremiums ist es, bestehende Wertschöpfungsketten sichtbarer zu machen und den Standort Sachsen für weitere Investitionen attraktiver zu gestalten. Gleichzeitig soll der Austausch zwischen Wirtschaft, Politik, Bundeswehr und Forschungseinrichtungen gestärkt werden. Der Arbeitskreis versteht sich als Plattform, um Herausforderungen und Entwicklungspotenziale der Branche zu bündeln und gezielt in politische Entscheidungsprozesse einzubringen. Rückbau der Agrarbrücke in Markkleeberg soll möglichst schonend erfolgen. Für die marode Agrarbrücke zwischen Leipzig und Markkleeberg gibt es neue Pläne. Das Landesamt für Straßenbau und Verkehr hat jetzt ein konkretes Abbruchkonzept für den westlichen Brückenteil vorgestellt. Ziel ist es, den Rückbau möglichst schonend für Verkehr, Umwelt und den angrenzenden Agrarpark umzusetzen. Statt einer Sprengung soll die Brücke schrittweise zurückgebaut werden. Dabei kommt eine spezielle Vorschubrüstung zum Einsatz, auf der die einzelnen Brückenteile mit einer Seilsäge in mehrere Betonscheiben zerteilt werden. Diese werden anschließend kontrolliert abgelassen und abtransportiert. Das Verfahren gilt als vergleichsweise leise, staubarm und erschütterungsarm, ein wichtiger Punkt, da die Brücke durch sogenannte Spannungsrisskorrosion geschädigt ist. Nach aktuellem Stand sollen die Arbeiten etwa 8 bis 10 Monate dauern. Eine dauerhafte Vollsperrung der B2 ist derzeit nicht vorgesehen. Allerdings wird es im Verlauf der Bauarbeiten zu Einschränkungen kommen.
1: Dank des großen Spendenzuspruchs im vergangenen Jahr konnte der Betrieb des Naunhofer Waldbades fortgesetzt werden. Viele Veranstaltungen und Aktionen trugen dazu bei, das Angebot attraktiver zu machen und neben Informations- und Austauschformaten auf kreative Art den gesetzten Spendenzielen näher zu kommen. Damit geht es auch 2026 weiter. Ein besonderes Highlight ist das erste große Kindertagsfest am 1. Juni. Besucher erwartet ein buntes Programm mit Mitmachaktionen, Spiel, Spaß und Angeboten der Kitas und Horte. Ein Tag ganz im Zeichen der Kinder. Nur wenige Tage später, am 6. Juni, folgt mit dem Sommeropening der offizielle Start in die Badesaison. Von 18 bis 22 Uhr sorgt ein Open-Air-Event mit Live-Musik und Festivalstimmung für einen stimmungsvollen Auftakt in den Sommer. Das Eichhörnchen ist zum Gartentier des Jahres 2026 gewählt worden. Mit rund 34% der Stimmen setzte sich der beliebte Gartenbewohner deutlich durch. Die Heinz-Sielmann-Stiftung weist darauf hin, dass das flinke Tier nicht nur ein gern gesehener Gast ist, sondern auch eine wichtige Rolle für Natur und Wälder spielt, etwa durch das Verbreiten von Samen. Mit naturnah gestalteten Gärten können Menschen aktiv dazu beitragen, dem Eichhörnchen und vielen weiteren Tierarten einen Lebensraum zu bieten.
0: Über 1 Million Euro für Oschatz. Döllnitzhalle wird modernisiert. Der Bund fördert die Sanierung der Döllnitzhalle mit rund 1,06 Millionen Euro. Die Mittel stammen aus dem Sondervermögen Infrastruktur und Klimaneutralität, mit den bundesweiten Sportstätten modernisiert werden. Mit der Förderung sollen die Voraussetzungen geschaffen werden, die Halle technisch

0: energetisch auf den neuesten Stand zu bringen. Ziel ist es, langfristig attraktive Trainings- und Wettkampfbedingungen zu sichern. Die Maßnahme ist Teil eines bundesweiten Programms zur Stärkung kommunaler Sportinfrastruktur. Für Oschatz bedeutet sie einen wichtigen Schritt, um das sportliche und soziale Leben vor Ort nachhaltig zu fördern. Leipzig und Markkleeberg treiben Olympiabewerbung voran. Die Städte Leipzig und Markkleeberg setzen gemeinsam ein starkes Zeichen für die deutsche Olympiabewerbung Berlin Plus. Mit den Kampagnen Leipzig bewegt und Markkleeberg bewegt soll die Unterstützung in der Region sichtbar gemacht werden und weiter gestärkt werden. Ein zentraler Bestandteil der Planung ist der Kanupark Markkleeberg, der als Wettkampfstätte für Kanuslalom und Kajakross vorgesehen ist. Die moderne Anlage gilt schon heute als international wettbewerbsfähig und könnte bei Olympischen Spielen eine wichtige Rolle übernehmen. Neben der sportlichen Infrastruktur setzt die Bewegung stark auf Beteiligung. Auch Botschafter wie der Radsportler Tom Gehler tragen die Idee in die Öffentlichkeit und verbinden sie mit sozialen Projekten. Vertreter aus Politik und Sport betonen, dass die Bewerbung nicht nur sportlich, sondern auch gesellschaftlich eine große Chance darstellt. Neben Leipzig und Markkleeberg sind auch weitere Bundesländer eingebunden, um Olympia als gemeinsames Projekt zu gestalten. Der nächste wichtige Schritt steht Anfang Juni an, wenn die Bewerbung beim Deutschen Olympischen Sportbund eingereicht wird.
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0: Zwei Eilenburger haben sich richtig was vorgenommen. Sie wollen Spenden einsammeln für Kinderprojekte. Und dafür nehmen sie einiges in Kauf. 700 Kilometer durch mehrere Länder mit dem Fahrrad.
4: 700 Kilometer, 7 Tage, 4 Länder. Für einen guten Zweck machen sich Martin Seidel und Daniel Engemann mit dem Fahrrad auf den Weg und treten dabei für mehr als nur sportliche Leistungen in die Pedale.
5: Und auf die Idee, man muss dazu sagen, sie ist nicht neu. Ja, es gibt natürlich viele, die verschiedene Projekte auf sportliche Art und Weise unterstützen. kam ich durch einen Bekannten, der das ebenfalls mit Laufveranstaltungen macht. Und da ich mit einem Freund diese Touren geplant hatte, bin ich irgendwann auf die Idee gekommen, dass wir doch auch irgendwas Tolles vielleicht unterstützen könnten, um auf ein bestimmtes Thema aufmerksam zu machen.
4: Aus einer sportlichen Idee wurde inzwischen ein gemeinsames Projekt.
5: Ich hatte irgendwann mal die große Idee, mal eine längere Fahrradtour zu machen. Alleine wollte ich sie nicht machen und irgendwann habe ich dann jemanden gefunden, der gesagt hat, ich fahre mit dir mit. Und jetzt ist das so ein Kumpelding geworden und wir unterstützen dadurch dann auch noch einen gemeinnützigen Zweck.
4: Nach den Touren nach Cuxhaven, Den Haag und Danzig geht es in diesem Jahr erneut für den Verein Wolfsträne e.V. auf die Strecke.
5: Also wir planen das natürlich urlaubsbedingt, das was unser Urlaubsplan hergibt. Wir sind immer so im Schnitt bei 7 Tagen, die wir fahren. Das heißt 700 Kilometer, die wir uns zutrauen, 100 Kilometer am Tag. Eine Planung gibt es so nicht. Das Einzige, was wir machen, ist Start und Ziel bei Komoot einzugeben. Herausforderungen sind zu einem, machen die Muskeln mit. Gerade bei Anstiegen, wir sind alles beide keine Leistungssportler, sondern nur so Hobby-Freizeitradler. Hält die Fahrradtechnik und wenn, geht was kaputt, was für uns auch reparabel ist, weil wir keine Fahrradmechaniker sind. Und ja, wo schlafen wir? Das ist auch immer eine große Frage, einen geeigneten Platz zu finden.
4: Start der diesjährigen Tour ist am Bahnhof in Eilenburg.
5: Wir fahren in diesem Jahr vom 8. bis zum 14. Juni und wir starten am Talkpoint am Bahnhof in Eilenburg.
4: Im Mittelpunkt steht dabei der Verein Wolfsträne e.V., der Kinder und Jugendliche in besonders schweren Lebenssituationen begleitet.
5: Wolfsträne e.V. ist ein Verein, der sich ehrenamtlich um die Trauerbegleitung von Kindern und Jugendlichen kümmert. Sie sind rein spendenfinanziert und hauptsächlich geht es darum, um die Kinder zu unterstützen, die ein Elternteil oder auch ein Geschwisterkind verloren haben, weil Kinder anders trauern und außerdem den Eltern ebenfalls damit geholfen ist, natürlich auch ein bisschen Background zu haben.
4: Unterstützen kann jeder. Mit eigenen Kilometern, mit einer Spende oder einfach dadurch auf das Thema aufmerksam zu machen.
5: Derzeit ist es so, dass jeder für sich selbst entscheidet, ob er erstmal teilnimmt oder nicht und wie viele Kilometer er macht und wie viel er für seine Kilometer auch spenden möchte. Daniel und ich, also mein Fahrradkumpel und ich, wir selber haben uns entschieden, für jeden gefahrenen Kilometer 10 Cent zu spenden. Da sind wir roundabout bei 70 Euro dann für die ganze Tour. Man kann aber auch natürlich 1 Cent machen, 1 Euro, je nachdem, wie man mag. Oder man macht einfach keinen Sport, wenn man träge ist und spendet einfach so. Letztendlich geht es auch darum, einfach nur auf das Thema aufmerksam zu machen.
4: Start der diesjährigen Tour ist am 8. Juni am Bahnhof in Eilenburg. Ziel ist Vaduz und vor allem möglichst viele Menschen zu erreichen. Denn jeder Kilometer zählt und jede Unterstützung hilft.

0: Den Nachwuchs im Blick, das hat der Grimma FC und tut einiges für den Nachwuchs, denn das ist auch die Zukunft im Sport.
1: Ob auf dem Spielfeld oder dem Parkett, Nachwuchssport verbindet und bringt junge Talente in Bewegung. 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Beim Nachwuchs des Grimma FC rollt der Ball. Mehr als 200 Mädchen und Jungen erlernen im Kinder- und Jugendbereich des FC Grimma das Fußballspielen. Von den G- bis zu den A-Junioren werden 14 Mannschaften von 30 Trainerinnen und Trainern betreut. 5 der Mannschaften spielen Großfeld. Diese Nachwuchsarbeit wollen die Verantwortlichen neu aufstellen.
2: Ja, wir befinden uns aktuell ein bisschen in einer schwierigen finanziellen Situation im Verein. Das sieht man beispielsweise auch an den Ergebnissen der ersten Herrenmannschaft. Und dennoch beobachten wir insbesondere in dieser Saison eine sehr, sehr positive Entwicklung, speziell im Nachwuchs, worüber wir uns sehr, sehr freuen. Und wir haben aus der Situation natürlich auch eine Chance gesehen und haben die zum Anlass genommen, um uns natürlich im Nachwuchs, explizit im Nachwuchs, neu aufzustellen und andere Wege zu gehen als in der Vergangenheit.
1: Diese Wege, die der Grimma Nachwuchs gehen will, um zum Erfolg zu kommen und für die Zukunft neue Spielerperspektiven zu schaffen, liegen für die Trainerinnen und Trainer im Nachwuchsbereich auf der Hand.
2: Wir wollen zukünftig unsere Spieler und Spielerinnen nicht bloß im Nachwuchs ausbilden, sondern wir wollen sie zukünftig auch im eigenen Verein halten. Wir wollen also schon zum Ende der diesjährigen Saison, mit Beginn der neuen Saison, aus der A-Jugend unsere Spieler zur ersten Herrenmannschaft hochziehen. Wir wollen sie also bei uns behalten. Und das soll auch perspektivisch das Gesicht des Vereins werden. Ja, wir wollen den Nachwuchs ausbilden, wir wollen den Nachwuchs bei uns in der Region, in der Stadt halten, ja, und wollen zukünftig auch perspektivisch das mit einer weiteren zweiten Herrenmannschaft unterstützen.
1: Außerdem will sich der Nachwuchsbereich auch finanziell neu ausrichten.
2: Wir haben ein eigenes Finanzkonzept im Nachwuchs entwickelt. Wir wollen eine transparente Gestaltung gemeinsam mit einem Elternrat, also mit den Eltern, ins Leben rufen, einfach um die Unterstützung der Eltern weiterhin zu gewährleisten, um eine gewisse Transparenz darzustellen, wo die Gelder auch hingehen, wo die Gelder verwendet werden. Wir haben mit unseren sehr, sehr engagierten Trainern und Trainerinnen, knapp 30 an der Zahl, ein eigenes Nachwuchskonzept erarbeitet und entwickelt.
1: Das ehrgeizige Ziel können die Grimmer Nachwuchsfußballer schneller erreichen, wenn es gelingt, sich breit aufzustellen.
2: Ja, wir wollen insbesondere mit unserem Nachwuchskonzept, mit unseren sportlichen Erfolgen im Nachwuchs, mit der Bindung zur ersten Mannschaft, mit dem Aufbau einer zweiten Herrenmannschaft, wollen wir natürlich insbesondere die Region, die Grimmer und Grimmerinnen wieder interessieren, hier mal zahlreicher vorbeizuschauen, sich die Spiele im Nachwuchs, die Spiele im Herrenbereich anzuschauen. Es würde uns sehr, sehr freuen, hier mehr Leute zu begrüßen. Und wir freuen uns neben der Unterstützung der Stadt auch über potenzielle und interessierte Sponsoren, die insbesondere uns im Nachwuchsbereich auf diesem Weg finanziell unterstützen wollen.
1: Für den Neuanfang bei den Kinder- und Jugendmannschaften haben die Nachwuchskoordinatoren ihren Bereich reflektiert und neu geordnet.
3: Also wir haben vor der Saison in mehreren Mannschaften erstmal einen Schritt zurück gemacht, um diese Entwicklung, die in den letzten Jahren etwas stagniert ist, hier aufzufangen, um die Kinder erstmal wieder positiv zu entwickeln und wieder nach vorne zu bringen, was uns wirklich auch die Ergebnisse jetzt zeigen, dass wir in diesen sämtlichen Mannschaften Riesenschritte machen. Das heißt, wir kämpfen wieder, um im Land Sachsen wahrgenommen zu werden. Auch von der kleinsten Mannschaft bis zur A-Jugend eine Hausnummer hier in der Gegend darzustellen und auch hier in der Region ein Anziehungspunkt für talentierte Nachwuchsspieler zu sein.
1: Die Nachwuchsarbeit beim Grimma FC kann sich jetzt schon sehen lassen. Trotzdem will das Trainerteam nicht auf halber Strecke stehen bleiben.
3: Also ein richtig positiver Aspekt ist diese Saison unsere B-Jugend, die für den Verein ein absolutes Vorbild ist, indem sie in ihrer Klasse Tabellenführer sind, ungeschlagen sind. Und der Höhepunkt natürlich jetzt mit dem Pokalfinale in Riesa, was in diesem Verein bisher noch gar nicht stattfand, wo wir unheimlich stolz drauf sind, was uns aber auch beweist, was alles möglich ist mit einer wirklich guten Nachwuchsarbeit.
1: Dabei ist es sicher von Nutzen, wenn es viel Support aus dem Fanbereich oder von der Grimmauer Bürgerschaft gibt.
4: Wir hatten schon ein tolles Erlebnis zum Halbfinalspiel hier gegen Erzgebirge Aue U16, in dem uns hier unglaubliche knapp 200 Zuschauer unterstützt haben mit einer tollen Stimmung. Und genauso wollen wir natürlich auch in Riesa am Pfingstmontag auftreten. Wir haben einen Bus gemietet. Wir haben natürlich eine begrenzte Platzzahl, aber es ist jeder Fan, ob mit Auto, mit Bus, mit Zug, gern gesehen. Kommt vorbei, unterstützt uns. Wir werden alles raushauen, um nicht bloß im Finale zu stehen, sondern im besten Fall das Ding sogar zu gewinnen.
1: Bis dahin werden die B-Junioren noch einige Trainingseinheiten absolvieren müssen. Die C-Junioren mit ihren Trainern Alexander Wiede und Mike Seidel haben ihre Trainingseinheiten für diesen Tag abgeschlossen.
0: Fast 600 Teilnehmer wurden erreicht beim Schönbacher. Dieser Lauf war wieder ein absoluter Erfolg und viele Sportbegeisterte waren gut unterwegs.

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1: Noch war es nicht so weit. Letzte Absicherungen wurden vorgenommen, das Organisationsteam musste viele Fragen beantworten und die Damen und Herren an der Anmeldung bekamen alle Hände voll zu tun. Wie zur Tradition geworden, wurde am letzten Sonntag des Monats April der Schönbacher Straßenlauf ausgerichtet. Zum 56. Mal konnten Laufwillige aus 26 Läufen ihre Lieblingsstrecke wählen. Vom 3x300 Meter Staffellauf, dem 1-2 und 3 Kilometer Straßenlauf bis hin zum 8 bzw. 16 Kilometer Waldlauf. Für jeden sollte da etwas dabei sein. Aber auch die Jedermänner unter den Nordic Walkern kamen an diesem Tag auf ihre Kosten. Nach der Begrüßung durch den Gesamtleiter André Kricke, welcher nochmals allen Läufern einige organisatorische Fragen beantwortete, konnte sich jeder unter professioneller Anleitung aufwärmen. Landrat Henry Greichen konnte an diesem schönen Sonntagvormittag als Starter gewonnen werden. Mit einem lauten Knall schickte er die Waldläufer auf ihre kilometerreichen Strecken. Nochmals sah man die Läufer des 16-Kilometer-Laufes am Start und Ziel vor der sächsischen Krone, bevor es dann in den Wald ging. Auch die Nordic Walker wurden vom Landrat auf ihre lange Reise geschickt. Wie auch in den letzten Jahren war das Maskottchen Krümel mit am Start und sorgte für reichlich Belustigung. Krümel gab auch seinen Namen für einen Lauf her, welcher bereits im letzten Jahr erstmals seinen Start erfuhr. Der Krümellauf bot über eine Distanz von 300 Metern den Kleinsten die Möglichkeit, auch aktiv am Sportgeschehen teilzunehmen. Unterteilt in Mädchen und Jungen gingen hier über 50 kleine Flitze an den Start. Ob allein oder aber mit Mama und Papa an der Hand, die kleinen Flitzer wurden vom fachkundigen Anhang mächtig unterstützt. Während sich die Staffelläufe der U13 bis U18 anschlossen, konnten die ersten Waldläufer im Ziel begrüßt werden. Hier erhielt jeder Starter seine eigene Finisher-Medaille und so reihte sich ein Start an den nächsten.
2: Gelleschuss wird auch übernommen von unserem stärksten, ältesten Läufer. Bitte gehen Sie aufs Podest.
1: Das ein und andere Mal wurden auch Läufe kurzerhand zusammengelegt. Grund war dann doch der recht spärliche Altersklassenstarterzuspruch. Ob 1000, 2000 und 3000 Meter, vor jedem Teilnehmerfeld radelten Lotsen, um den Sprintern den Weg zu weisen.
3: Ja, den kannst du mir auch geben, Claudi.
1: Zur Siegerehrung ist es bei Laufend Schönbach schon zur guten Tradition geworden.

0: wurden, neben Persönlichkeiten aus Politik, wie dem Colditzer Bürgermeister Robert Zillmann, dem Kulturbeauftragten Marcel Rabisch, auch vielen der großen und kleinen Sponsoren dieses Events die Möglichkeit zu geben, selbst die Sieger zu ehren. So sah man dann doch reihenweise lächelnde Gewinnergesichter auf den Siegerpodesten. Wer es nicht so mit dem Laufen hatte, feuerte Freunde und Bekannte an oder genoss einfach nur den schönen Sonntagvormittag. Verköstigt vom Schönbacher Jugendclub, dem Hirschteam oder vom Eismann, der 56. Schönbacher Straßenlauf wurde wieder zu einem erfolgreichen Laufevent, bei dem man nur knapp an der 600er Läufermarke scheiterte.
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2: So, schön, dass Sie so lange ausgehalten haben bei der aktuellen Ausgabe von 04 Plus, Ihrem Magazin für die Landkreise Nordsachsen und Leipzig am Abend der Walburgisnacht. Damit ist es jetzt für uns gemeinsam Zeit, mit dem Besen davon zu reiten. Machen Sie es gut. Bis Montag, da sehen wir uns wieder.

0: Hallo und herzlich willkommen zu Sachsen aktuell am Wochenende, der Wochenrückblick aus dem Freistaat. In Dresden ist es in der vergangenen Woche zu mehreren Bränden gekommen. Feuerwehr und Polizei mussten in den frühen Morgenstunden zu mehreren Einsatzorten in Johannstadt und Striesen ausrücken. Nach ersten Angaben wurde von Brandstiftung ausgegangen.
1: In der Nacht ist es in Dresden zu mehreren Bränden gekommen. Ab etwa 0.40 Uhr mussten Feuerwehr und Polizei innerhalb kurzer Zeit zu verschiedenen Einsatzstellen in der Johannstadt und in Striesen ausrücken. Betroffen waren unter anderem das Käthe-Kollwitz-Ufer, die Schubertstraße sowie die Forsthausstraße. Nach ersten Aussagen von Feuerwehr und Polizei wird von Brandstiftung ausgegangen. An mindestens drei Orten sollen Mülltonnen vorsätzlich in Brand gesetzt worden sein. Verletzt wurde nach bisherigen Informationen niemand. Bemerkt wurden die Flammen offenbar von aufmerksamen Autofahrern, die daraufhin die Einsatzkräfte alarmierten. Die Feuerwehr konnte die Brände löschen und ein weiteres Ausbreiten verhindern. Die Polizei hat die Ermittlungen aufgenommen. Ob die einzelnen Brandorte miteinander in Verbindung stehen, ist derzeit noch unklar.
0: In Dresden stellt die Staatsregierung den Finanzrahmen für den Doppelhaushalt 2027-28 vor. Hier muss der Freistaat ein Milliardenloch schließen. Finanzminister Christian Piewarz zeigte im Anschluss an die Kabinettssitzung auf, wie groß der Spielraum für Investitionen, Einsparungen und mögliche Kürzungen noch ist.
2: Wir haben einen strukturell nicht ausgeglichenen Haushalt. Wir hatten eine Deckungslücke von 2,9 Milliarden.
3: Es ist ein Satz, der den Ton für die kommenden Monate setzt. In der sächsischen Staatskanzlei hat sich die Staatsregierung auf Eckwerte für den künftigen Doppelhaushalt 2027-2028 verständigt. Finanzminister Christian Piewarz macht deutlich, Sachsen muss seinen Haushalt auf sichere Beine stellen. Und vor allem an die Ausgaben ran.
2: Die Einnahmeseite ist nicht unser Problem. Wir werden in den nächsten beiden Jahren Einnahmen von über 51 Milliarden Euro im Freistaat Sachsen haben. Steuer- und steuerinduzierte Einnahmen. Das Problem sind die Ausgaben, teilweise ausgemacht, teilweise aber eben auch von anderen vorgegeben, wo wir nur exekutieren können und müssen eben dafür Sorge tragen, dass dieses Verhältnis zwischen Einnahmen und Ausgaben wieder in ein vernünftiges überwechseln kann.
3: Auch Ministerpräsident Michael Kretschmer versucht, die heikle Botschaft politisch einzuordnen. Denn hinter dem Finanzrahmen steht eine Grundsatzfrage. Was muss Sachsen trotz schwieriger Haushaltslage weiter leisten können?
4: Wir können mit diesem Haushaltsvolumen dafür sorgen, dass das Wesentliche in diesem Land weiter gelingt. Und zwar in allen gesellschaftlichen Gruppen.

0: im sozialen Bereich, im Jugendbereich, im Bereich der Wirtschaft, im Bereich des Sport oder der Feuerwehr, im Bereich der Polizei.
1: Damit dieses Grundgerüst gehalten werden kann, greift Sachsen zu einem Mittel, das politisch besonders sensibel ist. Für die Haushaltsjahre 2027 und 2028 plant der Freistaat eine zeitlich begrenzte Kreditaufnahme von insgesamt rund 1,4 Milliarden Euro. Die Regierung nutzt damit den Spielraum, den das Grundgesetz den Ländern erlaubt.
2: Wir haben uns entschieden, für die nächsten beiden Jahre die Möglichkeit zu nutzen, die das Grundgesetz uns auftut, also diese 0,35% des Bruttoinlandsprodukts als Kredite aufzunehmen. Warum tun wir das? Weil wir einerseits ganz klar sagen, wir müssen konsolidieren, wir müssen strukturell dafür sorgen, die Haushalte auszugleichen, aber weil uns auch klar ist, dass wir Zeit brauchen. Die Maßnahmen, die wir jetzt miteinander besprochen haben, werden Zeit brauchen, bis sie wirken. Und wir wollen nicht, dass dieses Land handlungsunfähig wird, dass Strukturen wegbrechen, die wir erhalten wollen und dass wir an eine so gefühlte Abbruchkante kommen, wo mit einem Mal vieles nicht mehr geht.
1: Kreditaufnahme und gleichzeitig sparen. Genau darin liegt der Spagat dieses Haushalts. Die Staatsregierung spricht von einer Übergangslösung, nicht von einem Freifahrtschein. Denn klar ist auch, jeder neue Kredit schafft später neue Belastungen.
0: Wir werden trotzdem immer sagen müssen, wir sind in einer Haushaltsnotlage. Deutschland ist jetzt das vierte Jahr in einer Rezession. Das ist eine Haushaltsnotlage. Und deswegen gehen nicht alle Dinge. Es geht auch nicht etwas mehr. Es ist eine Entscheidung, diese Schulden aufzunehmen, die uns so, so schwer fällt. Und in Gottes Namen, für zwei Jahre wird das auch alles gehen. Aber es ist relativ schnell klar, wenn man das mal sagt, 2, 4, 6, 8, 10, was das für Beträge sind und wie schnell dann am Ende die Zinsen, das Volumen dessen, was man aufnehmen könnte, auffressen. Deswegen ist es wirklich eine Überbrückung. Es geht darum, das, was uns so wichtig ist, was vielleicht auch dafür da ist, dass es, wenn es wirtschaftlich wieder aufgeht, das wieder anschließen können, dass wir das jetzt nicht aufgeben.
1: Neben den Krediten soll der Staat selbst schlanker werden. Besonders deutlich wird das beim Personal. Bis 2040 sollen tausende Stellen wegfallen. Wie stark einzelne Resorts betroffen sind, soll sich nach Aufgaben, Bedarf und Entwicklung der kommenden Jahre richten.
2: Wir haben uns auf einen Stellenabbaupfad bis 2040 verständigt. Wir wollen 8.773 Stellen reduzieren, Stück für Stück, die jeweiligen Bedürfnisse der einzelnen Häuser abgestimmt, nach Möglichkeit linear beginnend ab 27, dort wo es nicht möglich ist, später.
1: Der Finanzrahmen ist damit noch kein fertiger Haushalt, aber er zeigt die Richtung. Sachsen will sparen, Personal abbauen und zugleich mit Krediten Zeit gewinnen. Für viele Bereiche dürfte die eigentliche Debatte damit erst beginnen. Denn jetzt müssen die Resorts konkret ausrechnen, was die Vorgaben für ihre Arbeit bedeuten. Anfang Juni soll weiter beraten werden. Danach muss der Entwurf in den Landtag.
3: Wir machen jetzt eine kurze Pause und sind gleich mit spannenden Themen aus dem Freistaat für Sie zurück. Bleiben Sie also dran.

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2: Herzlich willkommen zurück zu Sachsen aktuell am Wochenende, der Wochenrückblick aus dem Freistaat. Schön, dass Sie dran geblieben sind. Wenn ein Zirkus in Leipzig gastiert, denken viele an bunte Plakate, ein großes Zelt und einen Ausflug mit der Familie. Auf dem Jahrtausendfeld an der Karl-Heine-Straße ist daraus ein Fall für die Polizei geworden.

0: Unbekannte haben das Zelt des Zirkus Afrika beschmiert und beschädigt. Aufgesprüht wurde unter anderem der Vorwurf Tierschänder. Doch unabhängig davon, wie man zur Debatte zum Zirkus mit oder ohne Tiere steht, hier geht es zunächst um Sachbeschädigung. Wer dahinter steckt und wie hoch der Schaden ist, ist aktuell noch unklar. Jonas Jukeland berichtet.
1: Ich kann es gar nicht sagen, was soll ich da sagen? Ich kann heulen.
2: TierschänderInnen. Dieses Wort haben Unbekannte auf ein Zirkuszelt in Leipzig gesprüht.
1: Ich bin am Boden zerstört, dass man in Leipzig so mit uns umgeht. Das ist Wahnsinn einfach,
2: sagt Rinaldo Weisheit. In Leipzig wollte der Betreiber vom Zirkus Afrika mit einem neu angeschafften Zelt in die neue Saison starten. Jetzt haben es Unbekannte an mehreren Stellen besprüht und aufgeschlitzt. Das ist augenscheinlich schwere Sachbeschädigung. Hier fand offenbar eine Grenzüberschreitung statt, die mit der eigentlichen Debatte um Zirkus mit oder ohne Tieren nichts mehr zu tun hat.
1: Ich finde da gar keine Worte mehr. Oh Gott, oh Gott.
2: Auf dem Zelt sollen neben Schriftzügen wie TierschänderInnen auch Symbole wie das Antifa-A zu sehen sein, die politisch gedeutet werden könnten. Bestätigt ist ein solcher Hintergrund bislang nicht. Bekannt hat sich zu der Tat niemand. Klar ist nur, die Polizei ermittelt wegen Sachbeschädigung. Für Betreiber Rinaldo Weisheit und seinen Zirkus bedeutet der Vorfall vor allem eines: einen Schaden, dessen Ausmaß noch nicht feststeht. Ich bin hier auf der Karl-Heine-Straße in Leipzig unterwegs, denn hier gastiert noch bis Mitte Mai in etwa der Zirkus Afrika auf dem Jahrtausendfeld. Ja, und der Betreiber des Zirkus, der hat unsere Redaktion kontaktiert, denn in der vergangenen Nacht, ja, da soll es hier einen folgenschweren Vorfall gegeben haben. Und was dahinter steckt, das will ich jetzt herausfinden. Am Dienstagmorgen entdeckt Rinaldo Weisheit die Schmierereien. Der 47-Jährige stammt aus der bekannten Zirkus- und Artistikfamilie Weisheit und ist in der Zirkuswelt aufgewachsen. Nach eigenen Angaben war er am Vorabend gegen 21 Uhr ins Bett gegangen. Am nächsten Morgen dann die grausige Überraschung.
1: Heute Morgen bin ich aufgestanden nach meiner Visite im Stall, habe den Kassenbereich so um 7.30 Uhr oder 7.45 Uhr begutachtet und habe leider diese Schmierereien vorgefunden.
2: Gegen 8 Uhr meldet Rinaldo Weisheit den Vorfall bei der Polizei. Auf Nachfrage der Redaktion von Sachsenfernsehen bestätigt die Polizei Leipzig telefonisch, beschädigt wurden das Zelt und das Kassenhäuschen. Außerdem seien mehrere Graffitis festgestellt worden. Eine offizielle Polizeimeldung gibt es zum Zeitpunkt der Beitragserstellung von uns noch nicht. Rinaldo Weisheit trifft der Vorfall sichtbar.
1: Das erste Gastspiel in diesem Jahr, wo wir uns besonders freuen, ist leider so, dass einige böse Räuber, die nachts zu uns auf dem Gelände kommen, unser nagelneues Zirkuszelt beschmieren als Tierschänder oder Tierquäler. Und auch der Kassenbereich ist verschmiert. Vor einer Woche, wo unser Vorkommando hier war, wurde unser Generatorwagen beschmiert. So sind wir noch nie aufgenommen worden. Da bin ich schon sehr enttäuscht, dass die Leipziger den Zirkus so begrüßen. Also das finde ich sehr, sehr traurig, weil wir sind hier, um Freude zu bringen und sind auch hier, um die Leute zu belustigen.
2: Wer hinter den Sachbeschädigungen steckt und ob die Tat politisch motiviert sein könnte, ist unklar. Die großflächigen Schmierereien mit dem Vorwurf der Tierschändung würden den Zirkus merklich und öffentlich unter Rechtfertigungsdruck bringen, sagt Rinaldo Weisheit. Dabei ist der Zirkus in diesem Fall zunächst einmal Geschädigter. Die Polizei ermittelt wegen Sachbeschädigung. Rinaldo Weisheit greift den Vorwurf der Tierschändung in unserem Interview dennoch auf und weist ihn entschieden zurück. Im Programm seien nach seinen Angaben keine Wildtiere, sondern unter anderem Pferde, Ponys, Kamele, Zebras und eine Ziege zu sehen. Er beschreibt die Arbeit mit den Tieren als Zusammenarbeit, ohne Zwang, mit Futter, Zuspruch und Bestätigung. Zudem erklärt Rinaldo Weisheit, dass es in der Zirkuswelt engmaschige behördliche Kontrollen gebe.
1: Das Veterinäramt war sehr zufrieden über unsere Tierhaltung, über unsere Transporte, über den Ernährungszustand der Tiere, über den gesundheitlichen Zustand der Tiere und natürlich auch über die Tierpfleger. Die sind alle ganz erfahrene Tierpfleger und Tierdresseure, die auch ihr Handwerk schon über einige Jahrzehnte absolvieren.
2: Auch ich kann mir von

0: diesem Gutachten ein Bild machen. Rinaldo Weisheit zeigt mir die Unterlagen mit der schriftlichen Bestätigung in dessen Wohnwagen. Für den Zirkus ist der durch den Vorfall entstandene Schaden erheblich, emotional und materiell. Rinaldo Weisheit sagt, der Vorfall schüre Angst innerhalb seiner Zirkusfamilie. Hinzu kommt der finanzielle Schaden. Das Zelt sei neu angeschafft worden, sagt Weisheit, und noch nicht abbezahlt. Für ein solches Zirkuszelt nennt er im Interview Kosten von bis zu 60.000 bis 70.000 Euro.
1: Was haben Sie jetzt noch? Sie haben jetzt noch was entdeckt?
2: Ja, wir haben entdeckt, dass sogar mit einem Messer unser neues Zirkusplan beschädigt wurde. Ich finde da gar keine Worte mehr. Toll.
1: Was geht einem da durch den Kopf?
2: Ich kann gar nichts sagen. Was soll ich da sagen? Ich könnte heulen.
0: Wie hoch der Schaden tatsächlich ist, muss noch festgestellt werden. Man wolle einen Sachverständigen hinzuziehen. Kompliziert könnte vor allem die Reinigung werden. Denn die Plane des Zeltes ist beschichtet. Nach Angaben des Betreibers könnten Lösungsmittel die Oberfläche zusätzlich angreifen, so Rinaldo Weisheit.
2: Ja, wenn wir da jetzt mit Lösungsmittel rangehen würden, dann würde dann die ganze Gummiimprägnierung raus und dann haben wir, das Zelt ist in diesem Teil nach meinen Verhältnissen kaputt. Also da, wenn wir jetzt da anfangen zu schrubben und sauber, das geht wohl nicht mehr ab.
0: Für Rinaldo Weisheit steht fest, der Vorfall kommt zu einem besonders ungünstigen Zeitpunkt, kurz vor der Premiere in Leipzig, direkt nach der Winterpause und mit einem neuen Zelt, das eigentlich ein sichtbarer Neustart sein sollte. Ob hinter der Sachbeschädigung Aktivismus, Einzelpersonen oder ein anderes Motiv steckt, ist offen. Für Rinaldo Weisheit ist aber ganz klar, eine Grenze überschritten, weg von freier Meinungsäußerung in der Debatte um Zirkus mit oder ohne Tieren, hin zu beschädigtem Eigentum und einem laufenden Ermittlungsverfahren. Klar ist, dass der Zirkus Afrika hier in Leipzig bis Mitte Mai gastieren wird.
3: Eine Unterschrift mit politischem Gewicht. Die russische Germanistin und Mitbegründerin der Menschenrechtsorganisation Memorial International, Irina Scherbakowa, hat sich ins Goldene Buch der Stadt Chemnitz eingetragen. Ihr Besuch steht für Erinnerung, Widerstand und für eine Arbeit, die heute wichtiger ist denn je. Ein besonderer Moment im grünen Salon des Chemnitzer Rathauses. Irina Scherbakowa trägt sich ins Goldene Buch der Stadt ein. Die Literaturwissenschaftlerin steht seit Jahrzehnten für Aufarbeitung, Erinnerung und den Einsatz für Menschenrechte. Scherbakowa ist Gründungsmitglied von Memorial, einer Organisation, die sich der Aufarbeitung politischer Gewalt in der Sowjetunion widmet. Millionen Opfer des Stalinismus wurden dokumentiert, Geschichten bewahrt, Namen gesammelt. Die Arbeit von Memorial erinnern gegen das Vergessen. Vor allem Frauen spielten dabei eine zentrale Rolle.
4: Die Frauen waren es diejenigen oder hauptsächlich die Frauen, die die Erinnerung an den Gulag hüteten. Also nicht nur, also dass sie das als Zeitzeugen also, sozusagen in Erinnerung hatten, sondern also sie haben auch Gegenstände, Briefe, Briefwechsel. Das ist auch typischer für Frauen, dass man das behaltet.
3: Für dieses Engagement erhielt Memorial 2022 den Friedensnobelpreis in einer Zeit, in der die Arbeit der Organisation zunehmend unter Druck geriet.
4: Das ist natürlich die höchstmögliche Anerkennung, die eine Organisation bekommen kann. Und das war in einer sehr tragischen Situation, weil viele von uns müssen Russland verlassen, weil unsere Organisation in Russland aufgelöst worden war. Und auf diesem Hintergrund hatte man natürlich auch sehr schmerzhafte Gefühle, weil in unserem Land können wir nicht so fungieren, wie es weiter war. Aber das war natürlich, erstens, das war die Anerkennung unserer Arbeit und dann gab es eine gewisse Hoffnung, dass diese Arbeit doch erstens nicht vergessen wird, sondern auch notwendig ist, auch in den heutigen Zeiten.
3: Heute setzt Memorial seine Arbeit im Ausland fort, nachdem die Organisation in Russland aufgelöst wurde.
4: Wir haben versucht, also Menschen aus der Vergessenheit zurückzuholen. Mit ihren, also Menschen, die umgekommen sind, da sind Millionen durch den Repressionen oder in den Repressionen. Und die, also wir haben Listen geführt, wir haben Datenbanken erstellt mit Millionen von Namen von Opfern. Wir haben Dokumente veröffentlicht, also wir haben Zeitzeugen.

0: Dieser Besuch ein starkes Signal. Oberbürgermeister Sven Schulze hofft, dass viele auch aus der Geschichte der Nobelpreisträgerin etwas lernen können.
1: Es zeigt, das Eintreten für Frieden, für Freiheit, für Demokratie, für Menschenrechte ist ein Thema, was lange selbstverständlich war. Und durch die Konflikte in der Welt, aber auch sagen wir mal in Europa, zeigt das, dass man dann jeden Tag auch dafür wieder kämpfen und streiten muss. Und wir haben mit ihr auch jemanden jetzt eintragen lassen, der auch dafür steht. Und ich glaube, das ist das Signal, was auch von diesem Eintrag ausgehen soll.
0: Ein Signal, gerade in einer Zeit, in der demokratische Werte wieder unter Druck geraten.
1: Insofern ist das so ein bisschen ein Anstoß, ein Zeichen, dass nichts von alleine kommt, sondern dass man sich einsetzen muss, auch für das, was wir eigentlich selbstverständlich halten.
0: Chemnitz versteht sich dabei als Ort des Austauschs mit einer bewegten Geschichte und einem Blick nach vorn, wie Oberbürgermeister Sven Schulze erklärt.
1: Gerade auf der kommunalen Ebene von Städten, wo Menschen zusammenkommen, die zwar auch manchmal Politiker sind, aber meistens im Ehrenamt, dann ist, glaube ich, die menschliche Verbindung ganz wichtig. Auf der kommunalen Ebene, sei es Künstler, sei es Sportler, sei es andere Organisationen. Und wir wollen das als Stadt auch befördern, niedrigschwellig sagt man heutzutage dazu. Und wenn man das dann selbst erlebt und auch mit vorantreiben kann, ist es viel, viel besser, als wenn ich eine Schulstunde ausführe oder mit erhobenem Zeigefinger sage, das muss so sein.
0: Im Anschluss an den Termin las Irina Scherbakowa in der Hartmann-Fabrik aus ihrem neuen Buch Der Schlüssel würde noch passen. Eine Einladung, Geschichte zu verstehen und Verantwortung für die Gegenwart zu übernehmen. Das war Sachsen aktuell vom Wochenende, der Wochenrückblick aus dem Freistaat. 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Das gesamte Team wünscht Ihnen jetzt noch einen entspannten Abend. Machen Sie es gut.

Seuslitz, am Ende der Sächsischen Weinstraße gelegen, hätte große Bedeutung erlangen können, als Heinrich der Erlauchte, der Markgraf von Meißen, in der Mitte des 13. Jahrhunderts eine Burg errichtete und erwog, seine Hauptresidenz von Meißen in das Dorf an der Elbe zu verlegen. Stattdessen schenkte er die Burg sowie die alte Dresdner Frauenkirche dem Orden der Klarissinnen. Als Heinrich Graf von Bünau 1722 das Anwesen erwarb, beauftragte er den Architekten George Bär mit dem Neubau eines dreiflügeligen Schlosses im Barockstil anstelle der älteren Bausubstanz. Im selben Jahr erhielt Bär auch den Auftrag zum Bau der neuen Frauenkirche, seinem berühmtesten Werk. Während Schloss Seuslitz in Privatbesitz ist, sind der Park und Bärs Schlosskirche für die Öffentlichkeit zugänglich. Das Dresdner Residenzschloss wurde in der Mitte des 16. Jahrhunderts zu seiner heutigen Größe ausgebaut. Es bietet wunderschöne Architektur und erlesene Kunst. Als Museum für die staatlichen Kunstsammlungen Dresden wiedererrichtet, verbindet es prachtvolle historische Räume, die bis ins Detail rekonstruiert wurden, mit modernen Museumsräumen, in denen die Exponate im Mittelpunkt stehen. Besucher können sich auf eine Reise durch die Zeit der Renaissance und des Barock begeben. Auf dem Weg dorthin sind viele einzigartige Kunstwerke zu entdecken, denn die Sammlung gilt als eine der besten der Welt. Ritterturniere, die oft nur als eine Sache des Mittelalters angesehen werden, fanden bis ins 18. Jahrhundert im Stallhof statt, was auch im Riesensaal eindrucksvoll illustriert wird.

Für den Wiederaufbau des Residenzschlosses in Dresden wurden keine Mühen gescheut. Aufgrund der schweren Zerstörungen im Zweiten Weltkrieg konnten auch Dinge rekonstruiert werden, die schon viel früher verloren gegangen waren. Ein Beispiel dafür ist der große Schlosshof. Mit Hilfe einer alten Technik stellten Künstler die Graffiti-Dekorationen wieder her, die einst alle Außenmauern zierten. Noch mehr Aufwand wurde betrieben, um die Fresken am Schlossturm nachzuempfinden, die ursprünglich im 16. Jahrhundert entstanden waren. Sie sind ein Bekenntnis zum evangelischen Glauben.

Glauben und zeigen die Bekehrung des Apostels Paulus, die Anbetung der heiligen drei Könige und den Besuch der Königin von Saba am Hof von König Salomo. Das Zschopautal ist landschaftlich sehr reizvoll und eine Zugfahrt von Flöha nach Annaberg-Buchholz ist sehr zu empfehlen. Es ist jedoch auch sehr verlockend, am Bahnhof Wolkenstein auszusteigen, wo sich ein Hotel befindet, das in Deutschland einzigartig ist. Überragt von der Stadt Wolkenstein auf dem namensgebenden Berg stehen auf dem Bahnhofsgelände Waggons, die nie abfahren. Darin werden Zimmer und Apartments angeboten, natürlich wahlweise in erster oder zweiter Klasse. Auch das ehemalige Bahnhofsgebäude ist umgebaut worden. Das Highlight ist aber ein Triebwagen des ehemaligen DDR-Regierungszuges, der Schlafplätze für 10 Personen und einen Salon bietet. Auch Kommunisten brauchten schließlich etwas Luxus.

Die Festungsanlagen Dresdens waren einst die größten ihrer Art in Deutschland. Der Abschnitt entlang der Elbe ist erhalten geblieben und gehört zur berühmten Stadtsilhouette. Ab 1965 wurden Teile der verfüllten Festungsräume ausgegraben. Im Jahr 1992 wurde dort das Museum Festung Dresden eröffnet. 2017 wurde es von Grund auf zu einem multimedialen Erlebnis umgestaltet. Mit 360-Grad Projektion und 3D-Tontechnik erzählt die neu getaufte Festung Experience die Geschichte der Dresdner Festungsanlagen. Darunter auch die Erfindung des europäischen Hartporzellans im Jahr 1708, heute bekannt als Meißener Porzellan. Die Besucher werden virtuell von Kurfürst Moritz geführt, der das komplexe Festungssystem in der Mitte des 16. Jahrhunderts errichten lassen hatte.

Freiberg war eine der reichsten Städte des Mittelalters, nachdem im Jahr 1168 Silber gefunden worden war. Der historische Stadtkern, Teil des UNESCO-Welterbes Montanregion Erzgebirge, zeugt vom einstigen Reichtum. Große Teile der mittelalterlichen Stadtmauer sind noch vorhanden. Der Stadtgraben ist größtenteils verschwunden, aber Teile davon wurden zu Seen umgewandelt. An einem dieser Seen, direkt an der Rückseite von Schloss Freudenstein, befindet sich das malerische Restaurant Schwanenschlösschen. Ursprünglich 1896 erbaut, musste es 1973 abgerissen werden. Doch im Jahr 2000 wurde es nach den Wünschen der Freiberger Bürger in seiner ursprünglichen Form wiedererrichtet. Es bietet auch Bootsfahrten an. Eines der Boote hat natürlich auch die Form eines Schwans.

Im 19. Jahrhundert hatte sich Dresden zu einer der schönsten Städte der Welt entwickelt, worauf die Bürger sehr stolz waren. Ein Schandfleck war aber die Außenmauer des Stallhofs des Residenzschlosses. Ihre Sgraffito-Verzierungen waren fast vollständig verwittert. Daher wurde ein Wettbewerb ausgeschrieben und der Gewinner, Wilhelm Walter, schlug vor, alle Herrscher der Wettiner-Dynastie auf Pferden darzustellen. Zu diesem Zeitpunkt hatte dieses Adelsgeschlecht Sachsen bereits fast 800 Jahre lang regiert. So entstand der berühmte Fürstenzug. Doch Walters neues Sgraffito erwies sich als wenig haltbar. So wurde sein Kunstwerk auf 24.000 fugenlose Meißener Porzellanfliesen übertragen, wobei der zugefügte goldene Hintergrund für zusätzliche Schönheit sorgte. Chemnitz gilt als Wiege des deutschen Maschinenbaus und war bis 1945 die Stadt mit der höchsten Industrieproduktion in Deutschland. Aus diesem Grund beschloss das kommunistische Nachkriegsregime, die Stadt in Karl-Marx-Stadt umzubenennen, was nach der deutschen Wiedervereinigung rückgängig gemacht wurde. So ist es nicht verwunderlich, dass in Sachsens drittgrößter Stadt das Industriemuseum Chemnitz beheimatet ist, das die große Vielfalt der sächsischen Industrie und die vielen Erfindungen, die aus der Region stammen, veranschaulicht. Das Museum befindet sich in einer ehemaligen Gießerei. Das Maschinenhaus ist in seiner ursprünglichen Form erhalten geblieben und die noch voll funktionsfähige Dampfmaschine ist eine der größten Attraktionen des Museums.

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2: So, das muss ich gleich mal mir abspeichern.
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4: Zauberei.
2: Abzug, es hier räuchert's.
5: Ich hab den einfach nur angemacht, um Energie zu verschwenden.
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0: Ja, liebe Zuschauer, Sommer Edition. Wir schauen, was wir Schönes finden. Vielleicht gibt es ja was zum Grillen, wenn wir ein bisschen gucken. Ne?
1: Fleisch, Fisch.
2: Mariniertes Fleisch.
0: Wir gucken. Also, auf geht's.
2: Hier ist ein Bladenbrot.
0: Genau.
2: Schafskäse, Frischkäse.
0: Ja, Tomate, Paprika, Zwiebeln. Ich nehme mal rote Zwiebeln mit. Zucchini, ja.
2: Hier, oder?
0: Ja, genau, ja. Ja. Eine Salatgurke, würde ich sagen. Ja. Oh, Pimentos, du. Grill. Fangen wir an, Hühnerschenkel.
2: Rinder, gute Rinder, Minutensteaks und ordentliche kleine Schweinesteaks.
0: Ja.
2: Und noch was vom Hähnchen, sodass die eine Grillplatte machen können.
0: Ja, genau. Zitrone, Oliven. Und dann machen wir kräutermäßig so ein bisschen Paprika, geräucherte Paprika, sowas.
2: Genau, das ist jetzt
0: griechische. Genau, griechische Art. Alter Grieche. Oregano. Paprika oder geräucherte Paprika. Cayennepfeffer. Zweifelsfrei. Paprika, ja. Hier haben wir ja Paprika.
2: Paprika, ja.
0: Haben wir noch Senf?
2: Das weiß ich nicht. Nimm lieber eins mit.
0: Ich nehme zwei kleine Tupen, okay? Für rechts und links.
2: Ich würde dir das griechische Bio, das hat auch eine sehr gute Bewertung. Das ist echt.
0: Ja, sehr gut.
2: Also, mein lieber Gerd, wer bei dem Warenkorb nie drauf kommt, um welches Land es sich heute handelt und wir dann einen chinesischen Teller präsentiert kriegen, dann müssen wir noch mal nachdenken. Aber ich glaube, das ist so eindeutig. Wir haben tollstes Olivenöl.
0: Indian Summer, sage ich bloß.
2: Wir haben tollen Joghurt, ein paar Fleischprodukte.
0: Wir versuchen, unsere Patienten immer ein bisschen hinzulotsen, wo wir hinwollen, was wir sehen wollen. Und ich gehe mal davon aus, sollte jeder merken, um was es hier geht. Schauen wir mal.
2: Fleisch, Joghurt.
0: Fladenbrot.
2: Was könnte
0: das
2: sein?
0: Was könnte es sein? Komm, auf geht's.
3: Ja, grüße liebe Zuschauer und Zuschauerinnen und herzlich willkommen zu einer neuen Ausgabe der Mitkochshow hier aus dem Küchenzentrum Dresden. Dirk Hähnchen, einer der Juroren, steht wie immer neben mir und wir warten ganz gespannt auf die Zutaten.
4: Genau. Weil unsere zwei anderen Juroren, der Gerd und der Stefan, die sind eben gerade noch einkaufen und die Kandidaten wissen es nicht, was da in den Kühlschrank drin ist. Ja, und aus dem, was da drin ist, muss man was Schönes zaubern. Und das muss den Juroren auch noch schmecken. Also, wir sind gespannt.
3: Ja, also mal gucken, ob du anbeißt im wahrsten Sinne des Wortes. Und heute haben wir natürlich wieder ein paar super Kandidaten ausgesucht. Und zwar den Hendrik aus Leipzig und der Maximilian aus Dresden. Die werden sich ein Duell am Herd hier liefern. Und jetzt gibt's mal einen Einblick in ihre Küchen vorab. Viel Spaß!
5: Hallo, Sie haben eine gute Wahl getroffen und die Mitkochshow eingeschaltet.

0: wir beide, wir sind auch dabei. Pippi Langstrumpf und ich bin Maximilian Schmidt. Ich komme aus Dresden, ich studiere derzeit Finanzwirtschaft und ich koche leidenschaftlich sehr gerne. Deswegen würde ich euch heute gerne einen Einblick in meine Lieblingszutaten gewähren.
1: Wir haben Chilis, Pfeffer, Zimt und natürlich ein Tzatziki-Gewürz, um griechischen Hauch in das Essen reinzuballern. Ein Stück Parmesan darf nicht fehlen. Super Schmackofatz. Dann ein Steak.
0: Für mich am besten medium. Und wir brauchen geile, leckere Eier. Und dann, was für mich unerlässlich ist in der Küche, ist Ingwer. Und nun möchte ich euch einfach einen Einblick in unsere Küche gewähren.
2: Hi. Ich bin Henrik, ich bin 32 Jahre alt, ich wohne in Leipzig in Plagwitz und ich zeige euch heute meine Küche. Hier haben wir einfach ein simples Elektroherdfeld mit einer kleinen Soßenauswahl und natürlich einer Olivenölkanne, die nicht fehlen darf. Ansonsten aber relativ simpel ausgestattet in dieser Wohnung. Hier ist der neu zuwachsende Küche, diese schöne Werkbank. Da hat man nochmal wirklich viel mehr Arbeitsfläche mit. Man kann hier auch mal einen schönen Teig drauf kneten. Und hier haben wir zuletzt mein liebes Küchenregal, in dem sehr viel Stauraum ist für die ganzen Küchengeräte, die man so über die Jahre sammelt. Und hier kann man auch immer wunderbar seine Kochbücher ausstellen, damit alle wissen, wie gerne man kocht. Mein Lieblingsrezept ist die Tomatensauce für Pasta. Und ja, das ist meine Küche. Vielen Dank und ich würde sagen, zurück ins Studio.
3: So, und jetzt stehen Sie neben uns hier im Küchenzentrum Dresden, unsere beiden Kandidaten der jetzigen Mitkochshow, und zwar Henrik und Maximilian. Und ja, ich weiß es nicht, hattet ihr schon schlaflose Nächte? Weil jetzt wird es ja gleich verraten, das Geheimnis, was für Zutaten euch zur Verfügung stehen.
4: Also ich hatte keine schlaflosen Nächte. Ich habe mich tatsächlich so voller Vorfreude im Schlaf darauf konzentriert, was könnte darauf zukommen. Ein cooles Hähnchen oder ein Schweine.
3: Na, Hähnchen habe ich hier schon.
4: Das ist halt
3: so. Hähnchen kann ich schon anbieten. Also Hähnchen, das wäre was, was so ein bisschen Geflügelfleisch, das würde dir gefallen.
4: Das würde ich ganz gut finden, ja.
3: Und Henrik, gibt es bei dir was, wo du sagst, das wäre jetzt absolute No-Go, da würdest du jetzt weglaufen, wenn das im Kühlschrank liegt.
2: Ich koche einfach aktuell nicht so viel Fleisch mehr, deswegen bin ich da nicht so im Training. Ich würde mich total über ein Stück Fisch freuen und ein Risotto wäre ein Heimspiel.
3: Ich habe voll reingelunzt. Der eine hat Glück, der andere weniger. Ich sag, drücke mich mal so aus. Und damit, Dirk, willst du das magische Händchen?
4: Sesam, öffne dich, oder?
3: Genau. So, dann viel Spaß beim Blick in den Kühlschrank. Genau, ihr könnt ruhig richtig rantreten.
4: Wow.
3: Ja, ihr könnt es auch in die Hand nehmen.
5: Ist mega.
2: Okay,
5: das freut mich.
2: Na, guck mal, das für dich, ne?
5: Das weiß ich noch nicht. Ich sehe ja noch viel mehr.
3: Ja, Max, da ist ein Hähnchen drin.
5: Ja, weil darauf hätte ich jetzt drin. Eigentlich auch ziemlich viel Bock.
2: Ja.
3: Okay, Freude anscheinend hier.
2: Das Brot finde ich so ein bisschen schwierig anzurichten.
6: Ich sagen, oder? Also, die fragen sich jetzt bestimmt, wer kriegt jetzt welches Fleisch? Also, das muss natürlich alles geteilt werden, genauso wie die Gewürze. Ne?
2: Wir haben beide das Gleiche.
3: Also, alle, genau, ihr habt beide, genau. Ihr müsst nichts teilen. Okay. Jeder hat das Gleiche zur Verfügung. Absolut.
2: Ja,
3: ihr müsst jetzt nicht hier auswürfeln, ob der eine jetzt.
5: Aber es ist schon ein bisschen italienisch angehaucht. Also, wir haben italienische Kräuter und wir haben noch Feta.
3: Ja, italienisch, Feta?
2: Feta ist ja nicht so italienisch eigentlich.
5: Ach nee, griechisch.
3: Müssen wir mal auf der Landkarte noch ein bisschen weiter.
5: Ja. Dann merkt man, dass du schon bei der Küchenschlacht dabei gewesen bist.
2: Ja, da habe ich das gelernt.
3: Ja, also Henrik, auf jeden Fall, was sagst du?
2: Ich finde, es sieht sehr mediterran aus. Und ich denke mal, man kann hier was mit ein bisschen knackigem Gemüse machen. Und das Fleisch findet sicherlich auch einen Platz, das weiß ich aber gerade noch nicht wie.
3: Ihr werdet was draus machen. Ich würde sagen, lasst uns beginnen mit dem Kochen.
7: Los geht's.
4: Jawollo.
7: So, sei entspannt, du hast nur 40 Minuten. Alles gut.
4: 40 Minuten?
7: Ja, Ewigkeit hier. 40 Minuten, da können wir alles machen. Was kochst du denn Schönes? Erzähl mal.
4: Als allererstes würde ich sozusagen ein kleines griechisches Schiffchen machen.
7: Ein Schiffchen.
4: Und deswegen, weil das dann meine Vorspeise wird, fangen wir damit an.
7: Ja.
4: Und ich habe mir das sozusagen wie so einen kleinen Stapel vorgestellt. Einfach ein bisschen Tomate, ein bisschen Zucchini, ein bisschen Feta.
3: Ich habe den Kaut.

0: Ich werde wahrscheinlich einen super ungewohnten Sprachgebrauch haben.
1: Ja, du musst damit zufrieden sein. Immer aufpassen, dass man schön mit Säure arbeitet natürlich. Ne?
0: Ja.
1: Säure macht die Sache immer schön frisch.
2: Ich nehme jetzt nur das Rind. Genau, ich habe jetzt nicht so Interesse daran, Fleischsorten zu mischen, wegen den Garpunkten vor allem auch. Und am Ende sollen es ja nur Probierteller werden. Also habe ich die Hähnchenschenkel mal dagelassen, in der Hoffnung, dass die von jemand anderem noch gegessen werden.
3: Spätestens hier vom Personal vom Küchenzentrum Dresden. Die werden sich die mittags zum nächsten Mittagessen zubereiten.
2: Ja, sehr gut.
1: Das ist halt das große Weiße, das große Gelbe hier.
0: Sehr. Große Gelbe?
1: Ja.
0: Zauberei. Bei diesem Tempo, wenn ich hier so weitermache,
1: da kann nichts passieren.
0: Dann bin ich in 20 Minuten fertig.
1: Ach ja, locker.
3: Alles entspannt. Es sind erst 6 Minuten um. Du bist ja so gefühlt, sag ich jetzt mal, fast fertig. Ne?
2: Ja, schon.
3: Ich meine, Fleisch machst du wahrscheinlich eh dann zum Schluss kurz anbraten. Oder wie hast du das?
2: Ja, genau. Also ich werde das hier gleich mal auspacken, damit das so ein bisschen trocknen kann. Vielleicht schon mal salzen. Und dann werde ich das einfach in der Pfanne braten und so ein bisschen, wie nennt man das, mit Butter bedingsen. Das ist
3: benetzen,
2: schön lecker.
3: Keine Ahnung.
2: Ja, genau. Ich nehm Löffel und kipp da Butter drauf.
3: Ja,
2: und
3: dann wird das schon. Ja, da gibt es einen Ausdruck dafür. Ich weiß, dass jetzt muss ich Gerd dann noch mal fragen.
2: Der weiß, nicht drauf.
3: Wir schneiden
2: das dann einfach rein.
3: Wir untertiteln das Ganze.
1: Pass auf, deine Pfanne wird schon wieder oberheiß.
0: Und die tun wir jetzt
1: sind jetzt wirklich 7. Ja, normalerweise auf 5 oder auf 6 ist normalerweise alles okay.
0: So. Dann braucht man auf alle Fälle hier noch später Knoblauch.
1: Mhm.
0: Das ist schon ganz gut.
1: Ja, das sind 30 Minuten, ne? Also vom Braten her. Okay.
0: Bitte?
1: Du hast noch 32 Minuten.
0: Die Dinger, ich denke, was ich fertig machen soll. Mach,
1: wie du willst. Ich würde nur sagen, die Dinger heißen Minutensteaks, heißen die, ne?
0: Okay.
1: Also vom Namen her.
0: Gut, also habe ich noch ein bisschen Zeit dafür.
3: Du bist ja nicht ganz Kochshow unerfahren.
0: Ja.
3: Ich hörte, du warst schon mal aktiv beim war's Küchenschlacht?
2: Genau, ja. Das war die Küchenschlacht in Hamburg.
3: Bist du auch Hamburger da? Bist du in Hamburg geboren? Oder?
2: Ich bin in Oldenburg geboren, also fast Ostfriese, aber nicht ganz.
0: Aha.
3: Deswegen bist du so eine ruhige Art, verströmst die auch so.
2: Weil ich so Tee trinken, die quasi mal naturell.
3: Jetzt wirklich?
2: Achso, nee.
3: Nee, okay.
1: Salsa mit Joghurt oder wie?
0: Nee, das wird einfach.
1: Deswegen der Balsamico war die Frage her.
0: Zucchini.
1: Ja.
0: Dann werde ich hier ein bisschen Zitrone mit reinmachen.
1: Okay.
0: Für die Säure. Ein bisschen mit Honig abschmecken.
1: No.
0: Weil dann wird das alles ein bisschen runder. Und den Umami-Geschmack kriege ich ja dann höchstwahrscheinlich durch Schweinefleisch rein, oder?
1: Der Umami-Geschmack, da haben wir ihn wieder her. Da hat wieder unser Kollege aus Berlin ein großes Wort in die Welt gesetzt.
2: Ich bin auf jeden Fall ganz begeistert von dem Induktionsherd und vor allem von dieser schönen in der Mitte.
1: Die Bora-Lüftung.
2: Ja, das finde ich.
1: Ja, wenn es da überkocht, weißt du immer, wo du das alles, was übergekocht ist, wieder finden kannst.
2: Ach stimmt, ja gut, das ist natürlich nicht so ein guter Verkaufspunkt eigentlich.
1: Nein, das ist ganz praktisch. Das kannst du im Ganzen rausheben und in die Spülmaschine stellen.
2: Ja,
1: also,
2: okay.
1: Ist schon eine gute Idee. Also ich persönlich mag lieber die Lüftung auf der Seite, aber das ist immer Geschmackssache.
2: Auf der Seite, aber auch
1: Seite rechts und links, ja.
2: Ja, okay.
1: Ja.
2: Ja, cool.
1: Ja, das ist, wenn man ein bisschen größer ist wie 1,85 Meter, haben man sich sonst immer bei allen Haushaltsküchen den Kopf an. Also ich weiß nicht, an wie viel Lüftungshauben ich mir schon meinen Kopf angehauen habe.
3: Na, mein lieber Max, ich begrüße dich hier beim Kochen und schon ist es heiß und fettig. Also was ich auch schon bei der Mitkochshow bespritzt worden bin, das ist gefährlich. Fett, heiß, Wasser.
0: Ja.
3: Bitte dich, das zu vermeiden.
0: Ich gebe mir allerbeste Mühe.
1: Oh.
2: Weißt du, kein Kreuzkümmel?
1: Okay, doch, aber in Maßen.
2: Ja, das war genau das richtige Maß.
1: Ja, okay, dann ist alles gut. Nee, ist auch bloß alles gut. So.
0: Was fällt dir denn für ein Gewürz ein zum Pfeffer?
1: Wie Gewürz zum Pfeffer? Salz. Salz und Pfeffer in der Kombi ist immer ganz wichtig. Das ist das meistbenutzte Gewürz bei uns im Restaurant, Salz und Pfeffer, weil der Rest soll eigentlich für sich selber sprechen. Also meine Philosophie ist immer, gib dem Produkt das Thymian, ja, lass das Produkt einfach nach sich selber schmecken. Also.
3: Oh, das ist interessante Schnibbeltechnik jetzt dazu, das muss ich gleich mal mir abspeichern.
2: Ja, mach das gerne.
3: Also hast du aber geübt, ne?
2: Hunderte Male, extra für heute. Ich mache das eigentlich gerne bei Pilzen, die halbiert sind und dann in eine gebutterte Pfanne kommen.
3: Pilzen, die halbiert?
2: Also die ich halbiert habe. So nicht Steinpilze, sondern
3: schneidest du dann so?
2: Kräuterseitlinge in der Mitte durch. Und dann so, das ist super viel Arbeit, aber kommt

0: total gut
1: sagen,
0: an.
1: Das ist,
0: Und dann machst du dir eine Butterpfanne und dann entwickeln die so eine Schachbrettkruste und das tut man dann auf ein Risotto und, serviert das dann Leuten, die man im Herbst mit Essen beeindrucken möchte.
2: Du kannst aber nur überlegen, du hast zum Beispiel so ein schönes Fladenbrot da liegen, ne?
3: Ja, das nutze ich auch jetzt.
2: Das können wir auch noch aufbacken, da wäre es noch richtig knackig und frisch zum Beispiel.
3: Ah, das wollte ich halt nicht machen.
2: Na, ist ja, alles gut, war nur eine Idee, alles gut, du kochst. Schaut aus wie ein Chef hier, gell?
3: So, das Schlachtfeld geht weiter.
0: So, wir müssen jetzt hier einfach mal probieren.
1: So, dann muss als nächstes wird wahrscheinlich das Fleisch sein. Gehe ich stark davon aus.
0: Mhm. Wenn ich noch ein bisschen Essig kommt, aber nicht zu viel. Wir haben nämlich Gerd eben gesagt, dass Bulgur ganz viel Säure zieht, wenn der abkühlt. Also wenn das jetzt zu sauer ist, dann ist das Gerds Schuld.
3: So. Das Einzige, worauf ich ein bisschen Angst habe, ist, dass das vielleicht zu trocken ist. Aber es soll ja eh nur Transportation werden. Das heißt, ich kann jetzt hier...
2: Ja, nee, aber du hättest ja auch nur Rind auch noch gehabt im Paket, ne? Das hättest du natürlich jetzt zwei machen können. Du hast ja Zeit, hast ja 10 Minuten.
3: Also,
2: rein theoretisch.
3: Ihr mögt es sehr würzig. Das Salz, denke ich, ist sehr gut geworden.
2: Okay. Salz aus der Butter, Säure drin hoffentlich, oder?
3: Tatsächlich ist die Salsa mehr honiglastig.
0: Ich mache die jetzt doch dreckig. Entschuldigung fürs Aufräumteam. Aber ich möchte gerne die...
1: Haben wir noch nicht verraten, du räumst selber.
0: Auch okay, es gibt ja eine Spülmaschine. Ich möchte nämlich die Pimientos gerne extra haben.
1: Und nicht mehr das so kriegen, ja?
0: Und ich möchte dir auch gerne...

0: So, deswegen würde ich die gerne ein oder zwei pro Juror auf, also groß aus der Küche.
1: Ja, stimmt, du hattest ja extra schon, was wolltest du ursprünglich da drauf machen?
0: Ja, doch das.
1: Achso, ist der jetzt, hat es zwischendurch vergessen, oder?
0: Ja.
1: Okay, hast du gut überspielt jetzt.
2: Na, die schaut doch gut aus.
3: Jetzt haben wir hier noch die Pinienkerne. Aha. Dadurch, dass das so honiglastig ist, sollen die ein bisschen bitter schmecken, damit das ausgewogen wird.
2: Ja, deswegen hast du es ein bisschen dunkler gemacht.
3: Ja, also. Alles klar, ja, danke sehr.
2: Sag mir, das kenne ich von meinen Köchen, ja, alles gut. Genaue Erklärung an den Chef ist immer wichtig.
1: Habe ich das jetzt richtig in Erinnerung, dass ihr sogar alle das perfekte Dinner auch öfter solche Runden macht?
0: Ja, also nicht öfter, aber wir haben jetzt letztes Jahr einmal, also die gab es schon ein, zwei Mal im Freundeskreis, ich habe jetzt aber letztes Jahr teilgenommen. Und dann sind wir durch drei Wohnungen mit Teams von zwei Leuten gehüpft und haben da drei Gänge-Menüs gekocht. Und das hat sehr viel Freude bereitet.
1: Ja, cool, okay. Und dann habt ihr auch richtig bewertet dann? Habt ihr dann, wie war das, wie habt ihr das hier gelöst?
0: Wir haben mit einem Punktesystem bewertet. Mhm. Und
1: aber dann schon am Ende öffentlich oder
0: ja.
1: Für den Gastgeber öffentlich dann in dem...
0: Also wir haben das offen besprochen quasi, die Punkte. Mhm. Wir haben aber im Endeffekt alle einen Gleichstand bekommen.
3: Ich habe noch nie Fehler angebracht. Normalerweise backe ich den immer.
2: Ja.
3: Aber die Idee ist jetzt dahinter, den Feta ein bisschen anzubraten, das Brot ein bisschen anzubraten. Und dann nehme ich einfach nur, wenn das Brot kross genug ist, eine Knoblauchzehe und reibe die rein.
2: Auch gut. Hauptsache keine Knoblauchvergiftung. Kein Chili? Sind wir ja gewohnt, Knoblauchvergiftung. Hat mir einen Kandidaten, der hat dann einen Dip gemacht und hat dann ich habe mal drei große Zehen reingemixt in diesen Dip. Mein Hund wollte abends nicht mehr zu mir kommen, weil ich so noch Knoblauch gestunken habe.
1: Hast du eigentlich was in den Ofen getan? Nee, ne?
0: Nee, ich habe den einfach nur angemacht, um ja,

0: Abzug machen. Abzug, es hier räuchert's. Der Dirk dreht sonst immer hier das Küchenstudio. Ich mach mal hier volle Esse. Nicht, dass der Brand mehr, hier Feuermelder losgeht. 2 Minuten 50. 2 Minuten 50.
1: So, aber was das Coole ist, ich hab ja vorher noch nicht Peter angebrannt. Und jetzt lässt sich das wie so eine Creme hier draufballern.
0: Boah, sieht man das in der Kamera auch, wie der Rauch hier steht? Stefan guckt jetzt auch schon. Das war jetzt ordentlich.
2: So. Bist du schon am Anrichten? Ja, ich würde langsam, genau, ja.
3: Ja, ich bin am Anrichten. Es hat nicht alles so funktioniert, wie ich geplant hatte. Also du hast ja schon gesehen, dass...
2: Zucchini Nummer 2
3: bis am Start. Zucchini drin. Ja, der Induktionsherd, das war dann doch irgendwie ein bisschen stärker, als ich dachte. Ist es in der richtigen Küche auch so stressig mit der Zeit?
2: Stressiger.
3: Nee, das kann ich mir nicht vorstellen.
2: Doch, das ist, wenn du dann 100 Gäste am Abend hast, von den 100 Gästen kommen 70, alle zwischen 7 und Viertel nach 7 zu dir rein, wollen alle 4 Gänge essen, dann hast du schon mal, aber das ist dann die Macht der Gewohnheit.
0: Noch riecht es ein bisschen nach Shampoo, aber ich muss unter die Dusche heute, noch bevor ich mich ins Bett lege, sage ich dir.
1: Naja, aber wenn man das gut timet, so einmal die Woche oder zweimal die Woche Haare waschen und dann genau zum richtigen Zeitpunkt,
0: dann wird das schon. So,
1: 1,30. Aber ich kenne das so mittlerweile, dass man irgendwie sagt, nur zweimal die Woche Haare waschen, weil das irgendwie gesünder dafür sein
0: soll. Ach so, ja, man soll, ich wasche mir auch nicht täglich die Haare, weil das soll die für die Kopfhaut,
1: Also, ich kenne ganz viele in meinem Freundeskreis, die sagen, Mittwoch ist Haarewaschtag.
0: Bist du jetzt fertig eigentlich?
1: Ja, es ist fertig.
0: Weil du stehst jetzt hier so.
1: Ich dachte mir, wir warten einfach
0: noch. Aber sag mal, haben wir das jetzt nicht ausgemacht? Das putzelt hier noch so nach.
1: Wir haben eigentlich ausgemacht. Eigentlich, ja, das wird aber nicht verwendet. Es ist auch ein bisschen dunkel geworden.
0: Max.
1: Aber wir haben es geschafft.
3: Wie viel habe ich noch?
2: 1:36.
3: Das ist ja tiefenentspannt.
2: Boah. Boah, ist aber salzig geworden.
3: Ist die salzig geworden? Perfekt.
2: Boah.
3: Ja, okay.
2: Boah,
3: puh. Ja, sag mal.
2: merkst du auch, oder?
3: Okay.
2: So.
3: Gut.
2: Reiß den Wein auf, wir brauchen ein Glas Wein heute zum Essen. 7, 6, 5.
3: Die Hände sind so rutschig.
2: 4, 3, 2, 1 und fertig.
3: Top.
2: Aber gut. Sehr gut. So, alle Teller nach vorne, bitte.

0: Ja, das Urteil ist gefällt worden, meine Lieben. Ich habe ja schon ein bisschen das Ohr rein gehalten, als hier verkostet worden ist. Und ich glaube, es ist gar nicht so einfach, da eine Entscheidung zu fällen. Wer fängt an? Dirk hat schon das Mikrofon in der Hand.
1: Vielen Dank, Maximilian. Vielen Dank, Hendrik. Sind beide so nah aneinander, es ist echt, echt schwierig. Ihr habt euch beide mit dem Warenkorb unwahrscheinlich viel Mühe gegeben. Ihr seid beide in eine ziemlich identische Richtung gegangen. Ich fange mal bei Maximilian an.
0: Hendrik.
1: Entschuldigung. Ja. Hendrik, Entschuldigung.
0: Okay. Solange das Gericht dazu noch bestimmt.
1: Ja, ja, genau. Bei Hendrik. Mhm. Hendrik, super abgeschmeckt. Nur die Joghurt war ein bisschen zu salzig.
0: Stopp.
1: Wobei eigentlich sagen wir ja.
0: Dazwischen. Du sagst jetzt, ihr sagt wirklich, jetzt ist was zu salzig. Dafür gibt es keinen Punktabzug, das
1: kann
0: es nicht geben.
1: Würde ich ihn tatsächlich auch nicht geben. Nee, aber das Fleisch, es ist geschmacklich gut, gar keine Frage. Es ist, aber es hat in dem Fall ein bisschen am Fleisch gelegen. Vielleicht hätte man ein anderes nehmen sollen. Es ist ein bisschen sehnig gewesen. Groß aus der Küche. Auch gut. Maximilian. Jetzt. ich habe von dir zwei Teller bekommen. Beide geschmacklich hervorragend. Hat mir sehr, sehr gut gefallen. Ich hätte mir hier gewünscht, dass das Fladenbrot auch noch einen gerösteten Aspekt gehabt hätte. Noch. Also ein bisschen eine leichte Note noch. Dann wäre es für mich noch perfekter gewesen. Aber du hast dir unwahrscheinlich Mühe gegeben. Ich würde mich für den

0: Maximilian entscheiden und sage, dem Maximilian gebe ich 6,5 Punkte.
1: Danke.
0: Und dem Hendrik würde ich gerne nur 6 geben.
1: Danke trotzdem.
0: Dann, danke.
2: Ja, Männer von Flake. Das war halt wirklich nah beieinander, alles ganz gut. Der kann schon viele Sachen sagen. Zubereitung, Handwerksvermögen, was ihr da am Tisch gelegt habt, war wirklich sehr, sehr gut. Hat mir sehr gut gefallen. Ja, geröstetes Brot. Wenn du das einfach so isst, dann sagst du einfach, dann hättest du ja resten können. Du hattest ja die Zeit, aber die schmeckt halt einfach, ein ungeröstetes Fladenbrot aus der Tüte schmeckt halt einfach wie ein Stückchen Toastbrot ohne alles. Das ist halt einfach.
3: Ich mag das leider so. Deswegen ja. Dachte ich mir so, komm, ich mach das jetzt. Ich weiß, dass man das geröstet macht. Aber
2: also du hast das auf dem Hauptgangteller so. Geröstet. Und wenn du das probierst nebeneinander, dann sagst du vor mir, boah, das ist ja geil. Und hier sagst du, oh, hier fehlt was.
3: Das nehme ich so
2: das
3: mit.
2: Schmeckt wie Kaugummi, okay. Alter. Das ist das Einzige, was ich zu bemängeln habe. Und deswegen kriegst du von mir 8 Punkte und du kriegst von mir 9 Punkte.
4: Vielen Dank.
5: Ich bin da gar nicht so weit weg. Ich bin ein bisschen weg. Weil ich es auch sehr gut gewürzt fand. Also es war wirklich heute richtig gut abgeschmeckt bei beiden Tellern. Aber ich fange mit Hendrik an. Mhm. Hendrik, du hast einen wunderbaren Bulgur-Salat uns hier angeboten mit 2 Steak-Tranchen, dazu ein Minz-Joghurt. Der war mit Knoblauch abgeschmeckt. Der war wirklich sehr würzig, aber für mich überhaupt nie an der Salzgrenze. Wenn der noch ein bisschen steht, geht das auch noch weg. Ja, der Bulgursalat war sehr schön ausgearbeitet, auch von Geschmackskomponenten, wie er abgeschmeckt war, hat mir sehr, sehr gut gefallen. Das ist ein netter Gag. War auch gut zubereitet, auch wenn es ein bisschen schwarz aussieht, da ist aber, sind noch nie so viele Röststoffe dran, dass es bitter wird. Deshalb, der Teller hat mir richtig, richtig gut gefallen. Da war kein Schnickschnack, das war auf den Punkt. Top. Kriegst von mir 8 Punkte.
1: Danke.
5: So, Max. Deins hat mir auch sehr, sehr gut gefallen.
3: Danke sehr.
5: Das Schweinefleisch war sehr schön saftig gebraten, das war super gut abgeschmeckt. Das Brot auch top, hat gut dazu gepasst, auch mit den Pimentos sehr schön. Die Salsa war auch gut, jetzt nicht der Oberknaller, aber gut. Ein kleines Problem habe ich mit der Vorspeise. Das mit dem gerösteten Brot wurde schon gesagt, die hätte man können ganz einfach, wenn es dein Geschmack ist, ist es in Ordnung.
3: Ja.
5: Aber noch ein bisschen Olivenöl oben drüber oder das war ein bisschen unrund. Geschmacklich nie verkehrt. Die Zucchini hätte können noch ein bisschen mehr von der Temperatur geküsst werden. Die ist fast noch roh. Ist aber, das ist unproblematisch bei dem Gericht. Aber das hat es dir ein kleines bisschen versaut. Sonst hättest du statt 7 8,5 gekriegt.
3: Dann sehen wir es nicht.
5: Ja, doch, leider. Also 7 und 8 Punkte. Herzlichen Dank an euch beide, 2 wunderbare Teller. Das hat heute wieder mal richtig gut geschmeckt. Dankeschön.
6: Damit steht der Gewinner des heutigen Kochabends fest. Hendrik, herzlichen Glückwunsch. Aber wie wir immer schon so sagen, Verlierer gibt es ja nicht. Max. Ja. Oh ja, oh wie schade. Ja. Was gibt's denn da so Schönes, Gerd? Was hast du denn für einen Max im
2: Für
6: Gepäck?
2: Max gibt's bei mir einen Gutschein für 2 Personen mit einem schönen Viergangmenü mit korrespondierenden Weinen natürlich und ein bisschen Kasperl leert am Abend.
6: Kann man.
2: Na, ich mach den, ich habe einen ganz, ganz tollen Chefstable an der Küche. Wenn du willst, kannst du gerne da hinhocken. Ich sag, das ist ein bisschen mehr an der, das bist dann 2 Meter an der Küche, voll Action. Und der erste Platz?
7: Ja, erster Platz, die Frage ist, weißt du es schon?
1: Nee.
7: Nein?
1: Nee. Aber ich würde auch den zweiten Preis nehmen.
7: Nö. Nö, du hast ihn dir verdient. Okay. Du bekommst von uns, vom Küchenzentrum Dresden, ein 8-teiliges Kochtopfset, induktionsgeeignet.
1: Ja, perfekt.
7: Viel Spaß damit
1: vielen Dank.
7: Denk immer dran, es ist gelabelt mit Küchenzentrum Dresden.
1: Sehr gut.
6: Noch eine Erinnerung und man muss sagen, das hast du wahrscheinlich dein Leben lang. Also das sind wirklich hochwertige Töpfe, die du da bekommst und für jetzt einen, ja, prämierten Hobbykoch hier, genau das Richtige, um dann zu Hause seine Liebsten demnächst zu verwöhnen und da gut zu köcheln. Ja, da würde ich sagen, Dankeschön euch beiden, dass ihr hier wart, dass ihr Kandidaten bei der Mitkochshow bei Sachsenfernsehen wart. Es hat sehr viel Spaß gemacht und ich kann sie auch nur animieren, wenn sie zu Hause sitzen und sagen, ja, sieht ganz nett hier bei uns aus, dann bewerben Sie sich doch ganz einfach. Alle Informationen finden Sie natürlich bei uns auf der Website sachsen-fernsehen.de und da finden Sie natürlich auch alle Folgen nochmal zum Nachschauen. Und ich freue mich, wenn Sie das nächste Mal wieder mit dabei sind. Kulinarische Grüße nach Hause. Tschüss.

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2: Hallo und herzlich willkommen zur Drehscheibe Lausitz. Heute ist Donnerstag, der 30. April. Wie schön, dass Sie uns wieder zusehen im Lausitzer Fernsehen und online. Heute beginnen wir in eigener Sache. Wir haben richtig was zu feiern und Sie sind herzlich eingeladen. Am 3. Mai wird in Schwebnitz ordentlich aufgedreht. Und wir von Lausitzwelle sind mittendrin statt nur dabei. Wir übertragen das Ganze live im Radio, aber am besten, Sie kommen einfach selbst vorbei, erleben die Stimmung hautnah und feiern mit uns.
3: Noch ist nicht viel zu sehen auf dem Betriebsgelände von Reisewünsche in Schwebnitz an der B97. Lediglich der Bierwagen steht schon bereit. Tische, Bänke und vieles, vieles mehr müssen noch aufgebaut werden. Geschäftsführer René Buinski hat den genauen Plan im Kopf. Am kommenden Sonntag steht nämlich ein großes Firmenjubiläum an. 1956, also genau vor 70 Jahren, hat hier mit dem heute etablierten Reiseanbieter alles angefangen. Mit Ausflügen nach Paris, Russland oder ins Riesengebirge, attraktiven Angeboten und einer stetig wachsenden Busflotte hat sich Reisewünsche in den letzten 70 Jahren fest in der Branche etabliert. Neben den eigenen Jubiläum werden am Sonntag auch 60 Jahre Tankstelle Schwebnitz und 10 Jahre Eisbar 97 gefeiert. René Buinski hofft auf zahlreiche Gäste.
4: Die Einladung gilt für den 3. Mai, 10.30 Uhr pünktlich hier in Schwebnitz zu sein, direkt an der Tankstelle auf dem Betriebshof von Reisewünsche. Hier spielt 10.30 Uhr, wie gesagt, die Juniorband vom Spielmannzug Oberlichtenau auf. 13 Uhr ist die Bustaufe, 14 Uhr ungefähr werden wir wahrscheinlich die Verlosung vollziehen und ungefähr ab 15 Uhr Kaiserparty mit Roland Kaiserdubel, Steffen Heidrich. Dazu sind natürlich alle ganz, ganz herzlich hier aus der Region eingeladen. Auch die Unternehmer, die schon mitwirken, werden natürlich hier Rede und Antwort stehen. Wir haben ein unheimlich breites Angebot, wieder eine schöne Vielfalt, ganz einfach. Ich freue mich ganz einfach, dass viele Gäste kommen und das Fest, dass der Hof einfach wieder, wie vor 2 Jahren auch, wieder sehr gut gefüllt ist. Darauf freue ich mich.
3: Das Jubiläum in Schwebnitz wird in Kooperation mit dem Schloss und DDR-Museum gefeiert. Ein kostenloser Shuttlebus pendelt den ganzen Tag zwischen den drei Standorten. Ab 11 Uhr sendet Lausitzwelle Radio live vom Festplatz. Radiomoderator Alexander Stade lässt alle Hörer an diesem besonderen Tag teilhaben.
5: Mit einer Baumspende ist im Schlosspark Hermsdorf der Auftakt zum diesjährigen, inzwischen 17. Tag der Parks und Gärten erfolgt. Gepflanzt wurde eine Stieleiche, botanisch Quercus robur, die bereits vor einigen Tagen vom Bauhof eingesetzt wurde. Symbolisch gossen Bürgermeister Rico Pfeiffer und Sparkassenfilialleiter Thorsten Gräfe den jungen Baum. Ein Hinweisschild brachte anschließend die Vorsitzende der Hermsdorfer Schlossparkgesellschaft Silke Baldauf an, damit Besucher die neue Bepflanzung auch erkennen. Unterstützt wurde die Aktion von der Ostsächsischen Sparkasse Dresden sowie dem Verein selbst. Die Baumspende soll zur Pflege und Weiterentwicklung der Parkanlage beitragen. Bereits in den vergangenen Jahren gab es ähnliche Aktionen im Schlosspark.
6: Beim Hafenfest am Görlitzer Südsee im vorigen Sommer wurde an der Strandbar in den Sonnenuntergang getanzt.

0: Menschen ließen es sich dort nicht nur an Abenden gut gehen. Tagsüber waren es vor allem Familien, die gleich neben einem Kinderspielplatz die Imbissangebote nutzten und Getränke kaufen konnten. Diese Strandbar musste weichen. Bei der Ausschreibung, die alle 3 Jahre von der Stadtverwaltung durchgeführt wurde, hat ein anderer Betreiber den Zuschlag bekommen. Bis Ende März wurde die Bar abgebaut. Inzwischen steht dort eine neue. Geöffnet war sie am vorigen Wochenende offenbar noch nicht, aber wie zu sehen, scheint sie bereit zu sein. Richtung Ausfahrt von diesem Strandabschnitt aus ist ein Toilettenhaus errichtet worden. Dahinter entstehen derzeit zusätzliche Parkplätze, Parkscheinautomaten sind betriebsbereit. Die ehemaligen Strandbarbetreiber haben inzwischen einige hundert Meter weiter am Nordstrand auf privatem Grund einen neuen Standort gefunden. Die neue Bar ist bereits seit dem Osterwochenende geöffnet. Strandkörbe und Sitzgruppen laden zum Verweilen ein. Von Ruhe und Beschaulichkeit über sportliche Betätigungen verschiedener Art, zu denen zu bestimmten Zeiten auch Tanzen bis in die Nacht hinein gehören, der Görlitzer Südsee hat viel zu bieten.
1: Zusammen bringen wir Falkenberg zum Leuchten. Unter diesem Motto planen die Sparkasse Elbe-Elster und das Elsterwerk am 27. Juni ab 14 Uhr einen Special Fun Cup am Kiebitzsee in Falkenberg-Elster. Vor Ort informierten die Veranstalter über die Eckpunkte des geplanten Events. Gemeinsam mit weiteren Partnern will man ein inklusives Sportevent für Menschen mit und ohne Einschränkungen initiieren. Ziel soll die Förderung von gegenseitigem Verständnis und der Abbau von Vorurteilen sein. Auf dem Programm stehen unter anderem ein Drachenbootrennen, ein Beachvolleyballturnier und zahlreiche weitere sportliche Möglichkeiten. Als weitere Highlights sind musikalische Mitmachstände, Line Dance und ein Theaterstück in Vorbereitung. Am Abend soll eine Disco mit Liveband für Stimmung sorgen. Ort des Geschehens wird der Kiebitzsee bei Falkenberg-Elster sein und der Eintritt ist für alle frei.
2: Auf dem Hutberg in Kamenz hat wieder eines der eindrucksvollsten Naturschauspiele der Oberlausitz begonnen. Die Saison für Rhododendren und Azaleen ist eröffnet. Bis voraussichtlich Ende Mai verwandeln tausende prächtige Blüten das weitläufige Gelände in ein Farbenmeer. Der traditionsreiche Landschaftspark geht auf den Pflanzenzüchter Wilhelm Weiße zurück, der die Anlage im 19. Jahrhundert maßgeblich prägte. Neben botanischer Vielfalt bietet der Hutberg mit dem Lessingturm und der Hutberg-Gaststätte beliebte Ausflugsziele mit weitem Blick über Kamenz und die Region. Die Lessingstadt empfiehlt in den kommenden Wochen einen Besuch des kostenfrei zugänglichen Parks, der besonders in den Morgen- und Abendstunden seine volle Blütenpracht entfaltet.
3: Und in den Lausitzwelle-Kurznachrichten, übrigens auch alle auf Abruf auf lausitzwelle.de, starten wir heute im Elbe-Elsterland. Wenn eine lange Phase der Anspannung zu Ende geht, wird oft erst sichtbar, was im Hintergrund alles geleistet wurde. Zwischen Erleichterung und dem Blick nach vorn zeigt
4: der Landkreis Elbe-Elster hat die Schutzmaßnahmen zur Eindämmung der afrikanischen Schweinepest offiziell aufgehoben. Bei einem Vororttermin in Geitscheuser bei Mühlberg-Elbe zogen Vertreterinnen und Vertreter der Kreisverwaltung aus Fachbetrieben und der Landwirtschaft eine umfassende Bilanz der vergangenen Jahre. Der Erfolg basiere auf einem engagierten Zusammenwirken von Verwaltung, Fachbehörden, Jägerschaft, Landwirtschaft und Bevölkerung, heißt es in der Presseinformation. Dennoch bleibe auch künftig Wachsamkeit entscheidend, um die Region dauerhaft von der afrikanischen Schweinepest zu schützen, heißt es weiter. Im Land Brandenburg wurden seit dem Jahr 2000 knapp 3500 Fälle nachgewiesen, im Landkreis Elbe-Elster selbst allerdings kein einziger. Am 2. Mai 1951, also vor genau 75 Jahren, wurde in Singwitz das Kombinat Fortschritt gegründet. In ihm schlossen sich 4 Betriebe des Landmaschinenbaus aus Singwitz, Bischofswerda, Kirchau und Neustadt Sachsen zusammen. Letzteres wurde auch Hauptsitz. Fortan prägte die Mähdrescherproduktion die gesamte Gemeinde Obergurig. Nach der Wende gab es noch Versuche, die industrielle Tradition fortzuführen. Heute stehen die früheren Anlagen weitgehend leer. Am Sonnabend, dem 2. Mai, wollen Gemeindeverwaltung und Vereine nun an 75 Jahre Fortschritt erinnern. Ab 14 Uhr werden die Modellausstellung und das Traditionszimmer im sogenannten Altbau geöffnet. Die Anreise mit einem Fortschrittfahrzeug ist gern gesehen. In Weißwasser haben Kinder bei einer besonderen Akademie das Phänomen der Sonnenfinsternis kennengelernt. Im E-Werk der Stadtwerke Weißwasser erklärten Experten des Deutschen Zentrums für Astrophysik anschaulich, warum sich der Himmel plötzlich verdunkelt. Die Veranstaltung bereitete die Schülerinnen und Schüler gezielt auf die Sonnenfinsternis am 12. August vor. Teilgenommen haben unter anderem Klassen zweier Weißwasseraner Grundschulen. Die Kinderakademie ergänzt den Unterricht und soll früh das Interesse an Naturwissenschaften wecken. Mehr Roboter werden für Igel zunehmend zur tödlichen Gefahr, besonders nachts im eigenen Garten. Der Tierpark Görlitz schlägt Alarm, nachdem immer häufiger schwer verletzte Tiere in der Wildtierauffangstation abgegeben werden. Die typischen Verletzungen sind gravierend und enden oft tödlich. Ursache ist unter anderem die steigende Nutzung von Mährobotern, deren Verkaufszahlen stetig wachsen. Igel reagieren bei Gefahr nicht mit Flucht, sondern rollen sich ein, ein Verhalten, das sie vor Maschinen nicht schützt. Problematisch ist zudem, dass viele Geräte nachts eingesetzt werden, genau dann, wenn Igel aktiv sind. Experten raten deshalb, Mährroboter ausschließlich tagsüber zu betreiben und Rückzugsorte wie Büsche auszusparen. Mit einem bewussten Umgang lässt sich viel Tierleid verhindern. Rund 4.500 Besucher haben den 23. Frühjahrsnaturmarkt im Ortsteil Warta besucht. Auf dem Gelände des UNESCO-Biosphärenreservats Oberlausitzer Heide- und Teichlandschaft präsentierten mehr als 80 Händler regionale Produkte, Pflanzen- und Kunsthandwerk. Neben dem Marktgeschehen standen auch Umweltbildung und Mitmachangebote im Mittelpunkt, besonders zum Thema Boden. Für Unterhaltung sorgten unter anderem ein Puppentheater sowie Musik und sorbische Tanzgruppen. Der nächste Naturmarkt in Warta ist bereits für den 12. September geplant.
1: Am Mittwochmittag kam es auf der A13 in Höhe Radeburg zu einem folgenschweren Verkehrsunfall, der über Stunden für massive Verkehrsbehinderungen sorgte. Der Fahrer eines Transporters verlor die Kontrolle über sein Fahrzeug. Er prallte zunächst gegen die Mittelleitplanke und geriet anschließend in Schleudern. In der Folge kippte der mitgeführte Anhänger um, auf dem sich zwei weitere Fahrzeuge befanden. Trümmerteile und Ladung verteilten sich auf der Fahrbahn und machten ein Weiterfahren für nachfolgende Verkehrsteilnehmer nahezu unmöglich. Ein unmittelbar nachfolgender LKW konnte nicht mehr rechtzeitig ausweichen und touchierte den umgestürzten Anhänger. Dadurch verschärfte sich die ohnehin gefährliche Situation zusätzlich. Nach Angaben der Polizei befanden sich insgesamt rund 8 Personen im Transporter. Zudem war das Fahrzeug offenbar stark überladen und mit einer größeren Menge Gepäck beladen. Auch die auf dem Anhänger transportierten Fahrzeuge waren zusätzlich mit Reifen beladen, was ebenfalls zu einer erheblichen Überladung führte und neben mutmaßlich überhöhter Geschwindigkeit zum Unfallgeschehen beitrug. Verletzt wurde bei dem Unfall aber glücklicherweise niemand. Am späten Mittwochabend wurde der Feuerwehr in Hoyerswerda der Brand einer Mülltonne im Altstadtzentrum gemeldet. Der vermeintliche Routineeinsatz stellte sich vor Ort allerdings als schwerwiegender dar als zunächst angenommen.
5: Ja, alarmiert wurden wir hier in die Kirchstraße als erstes unter dem Stichwort B1, Brand einer Mülltonne. Das wurde dann erhöht auf B2, weil sich der Brand ausgebreitet hat von der Mülltonne auf den anliegenden Balkon im Hinterhof. Die Löscharbeiten haben sie erstmal schwierig geschaltet aufgrund der Zuwegung. Wir mussten jetzt von zwei Seiten angreifen, einmal durch ein unbewohntes Haus in den Innenhof, haben das Ganze aber jetzt unter Kontrolle. Es ist soweit alles abgelöscht und wir beginnen jetzt mit der Nachkontrolle und den sogenannten Nachlöscharbeiten.
1: Nach rund 2 Stunden konnten die Kameraden der Feuerwehr den Einsatz beenden und wieder abrücken. Menschen kamen nicht zu Schaden. Die Polizei muss nun ermitteln, wie es zu dem Brand kommen konnte. Bereits in der Nacht zum Sonntag standen in Görlitz gleich mehrere Autos in Flammen. Drei Fahrzeuge der Marken Ford, Fiat und Nissan brannten vollständig aus. Ein weiterer Opel sowie ein angrenzendes Haus seien zudem durch die entstandene Hitze beschädigt worden. Der entstandene Sachschaden wird auf etwa 90.000 Euro geschätzt. Die Kripo übernahm die weiteren Untersuchungen wegen des Verdachts der Brandstiftung. Die Ermittler suchen außerdem Zeugen, die in der Nacht zu Sonntag im Bereich der Biesnitzer Straße verdächtige Beobachtungen gemacht haben könnten.
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3: Für Aufsehen sorgte letztes Jahr um diese Zeit das BSZ Hoyerswerda. Dieses wurde überraschend während seiner Sanierung vom Gesundheitsamt geschlossen, woraufhin der Unterricht im nächsten Schuljahr alternativ in Kamenz stattfinden musste. Doch jetzt ist die Schule wieder am ursprünglichen Standort. Die Lausitzwelle hat bei der Schulleitung nachgefragt, wie das Comeback für sie abgelaufen ist.
11: Nach fast einem Jahr ist es endlich soweit. Das berufliche Schulzentrum Konrad Zuse in Hoyerswerda ist wieder eröffnet. Maximilian Bamme von Landratsamt Bautzen erklärt, wieso das Gebäude vom Gesundheitsamt im Mai des letzten Jahres geschlossen werden musste und weshalb das Schulhaus heute wieder für Lehrer und Schüler betretbar ist.
12: Nachdem im Zuge der Sanierungsmaßnahme an den Fenstern künstliche Mineralfasern gefunden worden und wir eine Gesundheitsgefahr nicht ausschließen konnten, war eben dieser Umzug nötig. Und wir haben schnell reagiert und hatten dann eben diese kurze Zeit, um diese Gefahr, die möglicherweise bestehen hätte können, komplett zu beseitigen. Und das ist uns gelungen in einer gewaltigen Kraftanstrengung, sodass jetzt die Schule wieder stattfinden kann.
11: Der Tag, an dem das Gesundheitsamt das Gebäude schließen ließ und die Folgen, die damit einhergingen, sind Schulleiterin Kathleen Stephan noch genau im Gedächtnis.
13: An den Tag kann ich mich ganz besonders erinnern. Ich weiß auch noch die Uhrzeit und das war ein Schock für uns, weil wir hatten plötzlich eine Schule mit 850 Schülern und 70 Lehrern, aber ohne Schulgebäude. Und das war eine Riesenherausforderung, zumal auch am nächsten Tag dann die Prüfung angestanden haben. Und das war ein riesengroßes Loch, in das wir erstmal gefallen sind.
11: Das aktuelle Schuljahr startete für das BSZ stattdessen an einem Ausweichstandort in Kamenz. Von August bis zu den Osterferien wurde hier der Unterricht veranstaltet. Die Freude, endlich wieder in Hoyerswerda zu sein, ist dementsprechend groß.
13: Wir sind total glücklich, wieder am Standort Hoyerswerda zu sein, in unserer alten Heimat. Und es war ein Kraftakt und wir haben es geschafft und darüber sind wir glücklich. Heute beginnen die Prüfungen und läuft soweit alles und wir hoffen auf gutes Gelingen bis zum Ende der Baumaßnahmen.
11: Schulpersonal sowie einige Schülerinnen teilten gegenüber Lausitzwelle mit, wie sie das letzte Jahr in Kamenz erlebten und inwiefern der Rückumzug in die Zuse-Stadt sie beeinflusst.
13: Am Standort Kamenz lief alles soweit geregelt. Wir haben einen guten Ausweichstandpunkt gefunden, auch wenn es für uns eine logistische Herausforderung war, mitten im Schuljahr vor den Prüfungen umzuziehen. Nichtsdestotrotz hat es alles in Zusammenarbeit mit dem Landkreis Bautzen geklappt, dass wir zum Schuljahresbeginn ein vorübergehendes Schulgebäude hatten, wo wir uns eingerichtet haben und uns auch relativ wohl gefühlt haben.
14: Also ich glaube schon, dass es gut war, dass wir sogar im Zeitplan wieder zurückgezogen sind. Klar, hin und wieder sind jetzt noch ein paar Sachen zu regeln, aber das sind Makulaturen. Im Großen und Ganzen hat alles gut geklappt und auch Kamenz an der Stelle herzlichen Dank, dass das geklappt hat. War eine gute Zwischenlösung unter den Voraussetzungen und ja, hat uns alles geboten, was wir zum Unterrichten brauchten.
15: Es war anstrengend, immer mit dem Bus halt dahin zu fahren, weil man übelst früh aufstehen musste und halt auch wenn man 8 Stunden hatte, erst zumindest ich 5:45 zu Hause war. An sich war die Schule okay da. Aber ich finde die hier auf jeden Fall besser.
16: Ich komme ja aus der Nähe von Kamenz, deswegen hat mir dieser Umzug damals perfekt in die Karten gespielt, sage ich mal. Ja, und jetzt quasi, als wir hier nach Hoyerswerda gezogen sind, also ich finde das Arbeitsklima hier

0: einfach viel schöner, die Schule ist viel hübscher. Ja, ich fühle mich hier wohler, auch wenn ich einen längeren Fahrtweg habe, aber ja.
1: Ich finde es hier in Hoyerswerda auf jeden Fall viel besser. Zum einen ist die Schule hier einfach viel schöner und man fühlt sich direkt viel wohler und der Weg ist halt auch viel kürzer. Und wenn man den Bus nach Kamenz verpasst hatte, musste man dann ja wieder eine Dreiviertelstunde mit dem neuen Bus fahren und das dauert dann wieder und dann ist man um einiges zu spät und ja, es ist einfach viel entspannter hier in Hoyerswerda.
2: Ja, also bei mir ist es das komplette Gegenteil, weil ich halt einfach jetzt länger mit dem Bus fahre, als wo wir in Kamenz noch waren. An sich finde ich die Schule hier trotzdem besser als in Kamenz, aber in Kamenz hatten wir trotzdem entspannter.
3: Der reibungslose Übergang vom Albert-Schweitzer-Haus in der Lessingstadt Kamenz in die gewohnten Räumlichkeiten in Hoyerswerda ließ die Schüler nach den Ferien entspannt in den Unterricht starten. Die Sanierungen, durch die letztes Jahr die Mineralfaser erst gefunden wurden, können nun ebenso wie ursprünglich geplant voranschreiten.
4: Wir starten in unser Lausitzwelle-Kalenderblatt. Manche Orte verändern ihr Gesicht und bleiben sich doch im Kern treu. Hinter diesen Mauern steckt mehr als nur ein Gebäude. Ein Stück Zeitgeschichte, das Generationen begleitet hat und bis heute neue Kapitel schreibt.
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6: Am 30. April 1964 öffneten sich erstmals die Pforten des Jugendclubhauses Ossi in Hoyerswerda, damals gegründet als Kreiskulturhaus. 1967 wurde der Club in der Hermannstraße nach dem sowjetischen Autor Nikolai Ostrowski benannt. Der Name bedeutet so viel wie der Stahl gehärtet wurde. Gerhard Gundermann und die Brigade Feuerstein hatten hier ihren Anlaufpunkt und ab den 80er Jahren wurde in einem nicht mehr vorhandenen Anbau die erste Kleinkunstbühne der Stadt etabliert. Von den einst zahlreichen Veranstaltungen für fast jede Altersgruppe steht jetzt die Jugend- und Sozialarbeit im Fokus des Hauses. Das Ossi wurde am 30. Juni offiziell an die RAA übergeben. Somit befand sich auch der letzte städtische Club ab sofort in freier Trägerschaft. Rund 19.000 Nutzer zählt das Haus im Schnitt jährlich. Das sind statistisch gesehen rund 50 an jedem Tag.
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4: Frühling und Sonne erwartet uns in der gesamten Lausitz. Wie warm es wird, zeigt uns jetzt mein Kollege Ken. Im Anschluss folgen wie immer unsere Tipps für Ihre Freizeit.
3: Uns stehen einige sehr sonnige und schon fast sommerliche Tage bevor. Heute waren neben der Sonne noch ein paar Quellwolken zu sehen und der Wind fiel eher schwach aus. Wir erreichten Höchstwerte von 18 Grad Celsius in Südbrandenburg und 17 Grad in Ostsachsen. Nachts kühlen sich diese Werte voraussichtlich hinunter auf je 4 und 5 Grad. Das letzte bisschen Wolken, das wir heute noch zu sehen bekamen, wird morgen gänzlich verschwinden. Uns steht ein absolut sonniger Tag mit einem spürbaren Temperaturanstieg von bis zu 22 Grad in Herzberg, Elsterwerda und Senftenberg und 21 Grad in Kamenz, Görlitz und Bautzen bevor. Damit lässt sich der Start ins Wochenende besonders feiern und nachts ist lediglich mit lausitzweiten Tiefstwerten von 7 Grad zu rechnen. Umso wärmer werden die restlichen Wochenendtage. Samstag wird strahlend sonnig bei 10 bis 26 Grad Celsius. Auch wolkenlos ist der Sonntag, der seinem Namen alle Ehre macht, bei Höchstwerten von 28 Grad. Temperaturen wie diese laden dazu ein, kurze Hosen zu tragen.

0: In Löbau an der Kegelbahn findet morgen von 10 bis 18 Uhr ein Volksfest statt. Ganz entspannt können Sie sich hier zu essen und trinken treffen und ein Programm aus Blasmusik lauschen. Genießen Sie diese Auszeit zum Feiertag. Die Krabbertmühle Schwarzkollm veranstaltet morgen ein Frühlingsfest. Früh um 10.30 Uhr werden die Feierlichkeiten eröffnet und bis 18 Uhr haben Sie ein vielfältiges Programm zu erwarten. Freuen Sie sich auf Unterhaltung durch Volksmusik bis Rock, Spiele für Groß und Klein sowie Markttreiben und vieles mehr. So lässt es sich in den Mai feiern. Kommen Sie diesen Sonntag von 15 bis 19 Uhr nach Spremberg und schwingen Sie das Tanzbein. Das Mehrgenerationszentrum Bergschlösschen lädt ein zum Tanzcafé in den Mai. Musiker Lothar Ott sorgt für Ihre Unterhaltung mit Live-Gesang und Songs vom Mischpult. Eine steht fest, langweilig wird Ihnen nicht. Einlass ist ab 14 Uhr und Tische können noch heute reserviert werden unter 03563 2395.
1: Am Ende der Drehscheibe Lausitz am Donnerstag folgt jetzt kommentiert unser Kommentar der Woche. Heute hat zum ersten Mal hier in der Drehscheibe Lausitz André Mücke, ehemaliger deutscher Eishockeyspieler, der über viele Jahre bei den Lausitzer Füchsen in der DEL 2 aktiv war, das Wort. Er ist in Bad Muskau geboren und seit Februar 2021 Co-Trainer bei den Lausitzer Füchsen aus Weißwasser. Sein Thema heute, wie könnte es anders sein, sportlich in den Frühling. Nachzulesen ist der Kommentar auch auf unserer Website lausitzwelle.de. Bleiben Sie also gerne dran. Ich verabschiede mich nun von Ihnen. Schön, dass Sie wieder eingeschaltet haben. Haben Sie einen angenehmen und sonnigen Feiertag. Auf Wiedersehen.
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3: Wenn ich hier bei uns in der Lausitz unterwegs bin, merke ich immer wieder, wie viel Natur wir eigentlich direkt vor der Haustür haben. Wälder, Seen, Radwege, das ist ein echtes Geschenk. Um all das auch wahrnehmen zu können, bedarf es natürlich Bewegung. Und doch scheint es uns einer immer wieder daran zu hindern, der innere Schweinehund. Gerade nach einem langen Arbeitstag fällt es oft schwer, sich noch aufzuraffen. Man sagt sich, heute nicht, morgen vielleicht, aber genau dieser erste Schritt ist meistens der wichtigste. Und ich kann aus eigener Erfahrung sagen, man bereut es eigentlich nie, wenn man sich doch aufrafft und rausgeht. Als ehemaliger Profi im Eishockey und heute als Trainer der Lausitzer Füchse weiß ich natürlich, wie wichtig Bewegung und Fitness sind. Aber das gilt eben nicht nur für den Leistungssportler. Jeder kann etwas für seinen Körper tun und es braucht dafür keine großen Programme oder Perfektion. Jetzt im Frühjahr haben wir eigentlich Idealbedingungen. Die Tage werden wieder länger, die Sonne kommt öfter raus, die Luft ist frisch, alles wird wieder grün. Das ist die beste Zeit, um sich draußen zu bewegen. Ganz egal, ob beim Spazieren, Joggen oder Radfahren. Und was ich auch wichtig finde, man muss das nicht zwingend alleine machen. Viele tun sich leichter, wenn sie sich mit den anderen verabreden. Nehmen Sie doch einfach mal den Nachbarn mit, Freunde oder die Familie. Gemeinsam rauszugehen, sich zu bewegen und vielleicht nebenbei noch ein gutes Gespräch zu führen. Das macht oft gleich doppelt so viel Spaß. Am Ende geht es gar nicht darum, Höchstleistung zu bringen. Es geht um Gesundheit, um einen stabilen Körper und darum, sich wohlzufühlen. Bewegung hilft, den Kopf frei zu bekommen, Stress abzubauen, neue Energie zu tanken. Ich selbst achte auch heute noch sehr darauf, aktiv zu bleiben. Einfach, weil ich weiß, wie gut es mir tut. Und genau das möchte ich weitergeben. Deshalb mein Appell an alle, nutzen Sie die Möglichkeiten, die wir hier in der Region haben. Gehen Sie raus, genießen Sie die Natur und bringen Sie ein bisschen Bewegung in Ihren Alltag. Und wenn der innere Schweinehund mal wieder laut wird, nehmen Sie ihn einfach mit nach draußen. Bleiben Sie gesund und vor allem bleiben Sie in Bewegung.
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0: Herzlich willkommen, meine Damen und Herren, zur aktuellen Ausgabe Ihres Magazins 04 Plus, das Magazin für die Landkreise Nordsachsen und Leipzig. Und schön, dass Sie dabei sind, denn es ist ja eigentlich Walpurgisnacht heute, der 31. April 2026. Und schön, dass Sie eben noch nicht feiern sind und Zeit für uns haben. Viele von Ihnen wollen vielleicht die Kirschblüte erleben und überlegen, nach Japan oder Korea zu reisen. Das muss aber nicht sein, denn die Kirschblüte, die wird mit einem großen Innenstadtfestival auch in Burna gefeiert.
1: Im 775. Jahr der Stadt Burna wird groß gefeiert. Am 24. und 25. April mit dem 5. Blütenfestival im Rahmen der Kirschblüte in Burna und im Korener Land. Die Veranstaltung startete am Freitagnachmittag auf dem Markt mit über 20 Streetfood-Ständen. Hier gab es für die zahlreichen Gäste die unterschiedlichsten Leckereien auf die Hand. Darunter Klassiker der europäischen und amerikanischen Küche, Süßes und Herzhaftes und auch Speisen von hierzulande noch recht ungewöhnlichen Nutztieren. Für die kleinen Gäste gab es nicht die klassischen Fahrgeschäfte, sondern Attraktionen, bei denen Bewegung im Vordergrund steht. Auch viele Geschäfte in der Burner Innenstadt nutzten die Gelegenheit, sich besonders in Szene zu setzen. Zum Beispiel mit einer Modenschau im Umfeld des Marktes und entlang der Festmeile auf der Reichsstraße. Auch hier luden zahlreiche Stände auf der Straße zum Einkaufen ein. Das Nachmittagsprogramm auf der Hauptbühne am Markt wurde vom Verein für Städtepartnerschaften Burna gemeinsam mit der Musik- und Kunstschule des Landkreises Leipzig organisiert. Hier traten auch Tänzer und Musiker aus den ukrainischen und französischen Partnerstädten Irpin und Etomp auf. Ein weiteres Highlight und eine Premiere in Burna war die Beleuchtung des Reichstors und des Turms darüber. Unter dem Titel Burna hält Hof haben die Kleinstadt-Ladies Burna beim Ab-in-die-Mitte-Wettbewerb den 2. Platz und 40.000 Euro für die Lichtinstallation gewonnen. Zu dem Projekt, das zur Belebung der Burner Innenstadt dienen soll, beglückwünschte zur Eröffnung auch Henry Greichen, der Landrat des Landkreises Leipzig. Auch das anschließende Konzert war wohl eine Premiere. Dass vorher schon einmal Bands unter dem Torbogen des Reichstors aufgetreten sind, ist nicht bekannt. Ab 20 Uhr wurde das Gebäude in leuchtende Farben getaucht und so zu einem bis zum Markt hin sichtbaren Blickfang. Begleitet wieder von Live-Musik. Auch auf dem Markt ging der Freitagabend mit Musik zu Ende und vielen Zuschauern, die die Kirschblüte und die ersten schönen Frühlingstage des Jahres 2026 in Burna feierten.

0: Herzlich willkommen zu den Nachrichten, hier die Meldungen. Neuer IHK-Arbeitskreis stärkt Verteidigungswirtschaft in Sachsen. In Leipzig hat ein neuer Arbeitskreis zur Verteidigungswirtschaft seine Arbeit aufgenommen. Bei der konstituierenden Sitzung in der Industrie- und Handelskammer zu Leipzig kamen Unternehmen aus ganz Sachsen zusammen, um die Zusammenarbeit in diesem wachsenden Wirtschaftsbereich zu intensivieren. Ziel des neuen Gremiums ist es, bestehende Wertschöpfungsketten sichtbarer zu machen und den Standort Sachsen für weitere Investitionen attraktiver zu gestalten. Gleichzeitig soll der Austausch zwischen Wirtschaft, Politik, Bundeswehr und Forschungseinrichtungen gestärkt werden. Der Arbeitskreis versteht sich als Plattform, um Herausforderungen und Entwicklungspotenziale der Branche zu bündeln und gezielt in politische Entscheidungsprozesse einzubringen. Rückbau der Agrarbrücke in Markleberg soll möglichst schonend erfolgen. Für die marode Agrarbrücke zwischen Leipzig und Markleberg gibt es neue Pläne. Das Landesamt für Straßenbau und Verkehr hat jetzt ein konkretes Abbruchkonzept für den westlichen Brückenteil vorgestellt. Ziel ist es, den Rückbau möglichst schonend für Verkehr, Umwelt und den angrenzenden Agrarpark umzusetzen. Statt einer Sprengung soll die Brücke schrittweise zurückgebaut werden. Dabei kommt eine spezielle Vorschubrüstung zum Einsatz, auf der die einzelnen Brückenteile mit einer Seilsäge in mehrere Betonscheiben zerteilt werden. Diese werden anschließend kontrolliert abgelassen und abtransportiert. Das Verfahren gilt als vergleichsweise leise, staubarm und erschütterungsarm, ein wichtiger Punkt, da die Brücke durch sogenannte Spannungsrisskorrosion geschädigt ist. Nach aktuellem Stand sollen die Arbeiten etwa 8 bis 10 Monate dauern. Eine dauerhafte Vollsperrung der B2 ist derzeit nicht vorgesehen. Allerdings wird es im Verlauf der Bauarbeiten zu Einschränkungen kommen.
1: Dank des großen Spendenzuspruchs im vergangenen Jahr konnte der Betrieb des Naunhofer Waldbades fortgesetzt werden. Viele Veranstaltungen und Aktionen trugen dazu bei, das Angebot attraktiver zu machen und neben Informations- und Austauschformaten auf kreative Art den gesetzten Spendenzielen näher zu kommen. Damit geht es auch 2026 weiter. Ein besonderes Highlight ist das erste große Kindertagsfest am 1. Juni. Besucher erwartet ein buntes Programm mit Mitmachaktionen, Spiel, Spaß und Angeboten der Kitas und Horte. Ein Tag ganz im Zeichen der Kinder. Nur wenige Tage später, am 6. Juni, folgt mit dem Sommeropening der offizielle Start in die Badesaison. Von 18 bis 22 Uhr sorgt ein Open-Air-Event mit Live-Musik und Festivalstimmung für einen stimmungsvollen Auftakt in den Sommer. Das Eichhörnchen ist zum Gartentier des Jahres 2026 gewählt worden. Mit rund 34% der Stimmen setzte sich der beliebte Gartenbewohner deutlich durch. Die Heinz-Sielmann-Stiftung weist darauf hin, dass das flinke Tier nicht nur ein gern gesehener Gast ist, sondern auch eine wichtige Rolle für Natur und Wälder spielt, etwa durch das Verbreiten von Samen. Mit naturnah gestalteten Gärten können Menschen aktiv dazu beitragen, dem Eichhörnchen und vielen weiteren Tierarten einen Lebensraum zu bieten.
0: Über 1 Million Euro für Oschatz. Döllnitz-Halle wird modernisiert. Der Bund fördert die Sanierung der Döllnitz-Halle mit rund 1,06 Millionen Euro. Die Mittel stammen aus dem Sondervermögen Infrastruktur und Klimaneutralität, mit den bundesweiten Sportstätten modernisiert werden. Mit der Förderung sollen die Voraussetzungen geschaffen werden, die Halle technisch und energetisch auf den neuesten Stand zu bringen. Ziel ist es, langfristig attraktive Trainings- und Wettkampfbedingungen zu sichern. Die Maßnahme ist Teil eines bundesweiten Programms zur Stärkung kommunaler Sportinfrastruktur. Für Oschatz bedeutet sie einen wichtigen Schritt, um das sportliche und soziale Leben vor Ort nachhaltig zu fördern. Leipzig und Markleberg treiben Olympiabewerbung voran. Die Städte Leipzig und Markleberg setzen gemeinsam ein starkes Zeichen für die deutsche Olympiabewerbung Berlin Plus. Mit den Kampagnen Leipzig bewegt und Markkleeberg bewegt soll die Unterstützung in der Region sichtbar gemacht werden und weiter gestärkt werden. Ein zentraler Bestandteil der Planung ist der Kanupark Markkleeberg, der als Wettkampfstätte für Kanuslalom und Kajakcross vorgesehen ist. Die moderne Anlage gilt schon heute als international wettbewerbsfähig und könnte bei Olympischen Spielen eine wichtige Rolle übernehmen. Neben der sportlichen Infrastruktur setzt die Bewegung stark auf Beteiligung. Auch Botschafter wie der Radsportler Tom Gehler tragen die Idee in die Öffentlichkeit.

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3: Zwei Eilenburger haben sich richtig was vorgenommen. Sie wollen Spenden einsammeln für Kinderprojekte. Und dafür nehmen sie einiges in Kauf. 700 Kilometer durch mehrere Länder mit dem Fahrrad.
4: 700 Kilometer, 7 Tage, 4 Länder. Für einen guten Zweck machen sich Martin Seidel und Daniel Engemann mit dem Fahrrad auf den Weg und treten dabei für mehr als nur sportliche Leistungen in die Pedale.
5: Und auf die Idee, man muss dazu sagen, sie ist nicht neu. Ja, es gibt natürlich viele, die verschiedene Projekte auf sportliche Art und Weise unterstützen. Kam ich durch einen Bekannten, der das ebenfalls mit Laufveranstaltungen macht. Und da ich mit einem Freund diese Touren geplant hatte, bin ich irgendwann auf die Idee gekommen, dass wir doch auch irgendwas Tolles vielleicht unterstützen könnten, um auf ein bestimmtes Thema aufmerksam zu machen.
4: Aus einer sportlichen Idee wurde inzwischen ein gemeinsames Projekt.
5: Ich hatte irgendwann mal die große Idee, mal eine längere Fahrradtour zu machen. Alleine wollte ich sie nicht machen und irgendwann habe ich dann jemanden gefunden, der gesagt hat, ich fahre mit dir mit. Und jetzt ist das so ein Kumpelding geworden und wir unterstützen dadurch dann auch noch einen gemeinnützigen Zweck.
4: Nach den Touren nach Cuxhaven, Den Haag und Danzig geht es in diesem Jahr erneut für den Verein Wolfsträne e.V. auf die Strecke.
5: Also wir planen das natürlich urlaubsbedingt, das was unser Urlaubsplan hergibt. Wir sind immer so im Schnitt bei 7 Tagen, die wir fahren, das heißt 700 Kilometer, die wir uns zutrauen, 100 Kilometer am Tag. Eine Planung gibt es so nicht. Das Einzige, was wir machen, ist Start und Ziel bei Komoot einzugeben. Herausforderungen sind zu einem, machen die Muskeln mit. Gerade bei Anstiegen, wir sind alles beide keine Leistungssportler, sondern nur so Hobby-Freizeitradler. Hält die Fahrradtechnik und wenn, geht was kaputt, was für uns auch reparabel ist, weil wir keine Fahrradmechaniker sind. Und ja, wo schlafen wir? Das ist auch immer eine große Frage, einen geeigneten Platz zu finden.
4: Start der diesjährigen Tour ist am Bahnhof in Eilenburg.
5: Wir fahren in diesem Jahr vom 8. bis zum 14. Juni und wir starten am Talkpoint am Bahnhof in Eilenburg.
4: Im Mittelpunkt steht dabei der Verein Wolfsträne e.V., der Kinder und Jugendliche in besonders schweren Lebenssituationen begleitet.
5: Wolfsträne e.V. ist ein Verein, der sich ehrenamtlich um die Trauerbegleitung von Kindern und Jugendlichen kümmert. Sie sind rein spendenfinanziert und hauptsächlich geht es darum, um die Kinder zu unterstützen, die ein Elternteil oder auch ein Geschwisterkind verloren haben.

0: haben, weil Kinder anders trauern und außerdem den Eltern ebenfalls damit geholfen ist, natürlich auch ein bisschen Background zu haben.
1: Unterstützen kann jeder. Mit eigenen Kilometern, mit einer Spende oder einfach dadurch, auf das Thema aufmerksam zu machen.
0: Derzeit ist es so, dass jeder für sich selbst entscheidet, ob er erstmal teilnimmt oder nicht und wie viele Kilometer er macht und wie viel er für seine Kilometer auch spenden möchte. Daniel und ich, also mein Fahrradkumpel und ich, wir selber haben uns entschieden, für jeden gefahrenen Kilometer 10 Cent zu spenden. Da sind wir roundabout bei 70 Euro dann für die ganze Tour. Man kann aber auch natürlich 1 Cent machen, 1 Euro, je nachdem, wie man mag. Oder man macht einfach keinen Sport, wenn man träge ist und spendet einfach so. Letztendlich geht es auch darum, einfach nur auf das Thema aufmerksam zu machen.
1: Start der diesjährigen Tour ist am 8. Juni am Bahnhof in Eilenburg. Ziel ist Vaduz und vor allem möglichst viele Menschen zu erreichen. Denn jeder Kilometer zählt und jede Unterstützung hilft.

0: Den Nachwuchs im Blick, das hat der Grimma FC und tut einiges für den Nachwuchs, denn das ist auch die Zukunft im Sport.
1: Ob auf dem Spielfeld oder dem Parkett, Nachwuchssport verbindet und bringt junge Talente in Bewegung. Der folgende Beitrag wird präsentiert von Tanzen im Muldental, ihrer Tanzschule für Grimma und Umgebung. Beim Nachwuchs des Grimma FC rollt der Ball. Mehr als 200 Mädchen und Jungen erlernen im Kinder- und Jugendbereich des FC Grimma das Fußballspielen. Von den G- bis zu den A-Junioren werden 14 Mannschaften von 30 Trainerinnen und Trainern betreut. 5 der Mannschaften spielen Großfeld. Diese Nachwuchsarbeit wollen die Verantwortlichen neu aufstellen.
2: Ja, wir befinden uns aktuell ein bisschen in einer schwierigen finanziellen Situation im Verein. Das sieht man beispielsweise auch an den Ergebnissen der ersten Herrenmannschaft. Und dennoch beobachten wir insbesondere in dieser Saison eine sehr, sehr positive Entwicklung, speziell im Nachwuchs, worüber wir uns sehr, sehr freuen. Und wir haben aus der Situation natürlich auch eine Chance gesehen und haben die zum Anlass genommen, um uns natürlich im Nachwuchs, explizit im Nachwuchs, neu aufzustellen und andere Wege zu gehen als in der Vergangenheit.
1: Diese Wege, die der Grimmer Nachwuchs gehen will, um zum Erfolg zu kommen und für die Zukunft neue Spielerperspektiven zu schaffen, liegen für die Trainerinnen und Trainer im Nachwuchsbereich auf der Hand.
2: Wir wollen zukünftig unsere Spieler und Spielerinnen nicht bloß im Nachwuchs ausbilden, sondern wir wollen sie zukünftig auch im eigenen Verein halten. Wir wollen also schon zum Ende der diesjährigen Saison, mit Beginn der neuen Saison, aus der A-Jugend unsere Spieler zur ersten Herrenmannschaft hochziehen. Wir wollen sie also bei uns behalten. Und das soll auch perspektivisch das Gesicht des Vereins werden. Ja, wir wollen den Nachwuchs ausbilden, wir wollen den Nachwuchs bei uns in der Region, in der Stadt halten, ja, und wollen zukünftig auch perspektivisch das mit einer weiteren zweiten Herrenmannschaft unterstützen.
1: Außerdem will sich der Nachwuchsbereich auch finanziell neu ausrichten.
2: Wir haben ein eigenes Finanzkonzept im Nachwuchs entwickelt. Wir wollen eine transparente Gestaltung gemeinsam mit einem Elternrat, also mit den Eltern, ins Leben rufen. Einfach um die Unterstützung der Eltern weiterhin zu gewährleisten, um eine gewisse Transparenz darzustellen, wo die Gelder auch hingehen, wo die Gelder verwendet werden. Wir haben mit unseren sehr, sehr engagierten Trainern und Trainerinnen, knapp 30 an der Zahl, ein eigenes Nachwuchskonzept erarbeitet und entwickelt.
1: Das ehrgeizige Ziel können die Grimmer Nachwuchsfußballer schneller erreichen, wenn es gelingt, sich breit aufzustellen.
2: Ja, wir wollen insbesondere mit unserem Nachwuchskonzept, mit unseren sportlichen Erfolgen im Nachwuchs, mit der Bindung zur ersten Mannschaft, mit dem Aufbau einer zweiten Herrenmannschaft, wollen wir natürlich insbesondere die Region, die Grimmer und Grimmerinnen wieder interessieren, hier mal zahlreicher vorbeizuschauen, sich die Spiele im Nachwuchs, die Spiele im Herrenbereich anzuschauen. Es würde uns sehr, sehr freuen, hier mehr Leute zu begrüßen. Und wir freuen uns neben der Unterstützung der Stadt auch über potenzielle und interessierte Sponsoren, die insbesondere uns im Nachwuchsbereich auf diesem Weg finanziell unterstützen wollen.
1: Für den Neuanfang bei den Kinder- und Jugendmannschaften haben die Nachwuchskoordinatoren ihren Bereich reflektiert und neu geordnet.
3: Also wir haben vor der Saison in mehreren Mannschaften erstmal einen Schritt zurück gemacht, um diese Entwicklung, die in den letzten Jahren etwas stagniert ist, hier aufzufangen, um die Kinder erstmal wieder positiv zu entwickeln und wieder nach vorne zu bringen, was uns wirklich auch die Ergebnisse jetzt zeigen, dass wir in diesen sämtlichen Mannschaften Riesenschritte machen. Das heißt, wir kämpfen wieder, um im Land Sachsen wahrgenommen zu werden, auch von der kleinsten Mannschaft bis zur A-Jugend eine Hausnummer hier in der Gegend darzustellen und auch hier in der Region ein Anziehungspunkt für talentierte Nachwuchsspieler zu sein.
1: Die Nachwuchsarbeit beim Grimma FC kann sich jetzt schon sehen lassen. Trotzdem will das Trainerteam nicht auf halber Strecke stehen bleiben.
3: Also ein richtig positiver Aspekt ist diese Saison unsere B-Jugend, die für den Verein ein absolutes Vorbild ist, indem sie in ihrer Klasse Tabellenführer sind, ungeschlagen sind. Und der Höhepunkt natürlich jetzt mit dem Pokalfinale in Riesa, was in diesem Verein bisher noch gar nicht stattfand, wo wir unheimlich stolz drauf sind, was uns aber auch beweist, was alles möglich ist mit einer wirklich guten Nachwuchsarbeit.
1: Dabei ist es sicher von Nutzen, wenn es viel Support aus dem Fanbereich oder von der Grimmauer Bürgerschaft gibt.
4: Wir hatten schon ein tolles Erlebnis zum Halbfinalspiel hier gegen Erzgebirge Aue U16, in dem uns hier unglaubliche knapp 200 Zuschauer unterstützt haben mit einer tollen Stimmung. Und genauso wollen wir natürlich auch in Riesa am Pfingstmontag auftreten. Wir haben einen Bus gemietet. Wir haben natürlich eine begrenzte Platzzahl, aber es ist jeder Fan, ob mit Auto, mit Bus, mit Zug, gern gesehen. Kommt vorbei, unterstützt uns. Wir werden alles raushauen, um nicht bloß im Finale zu stehen, sondern im besten Fall das Ding sogar zu gewinnen.
1: Bis dahin werden die B-Junioren noch einige Trainingseinheiten absolvieren müssen. Die C-Junioren mit ihren Trainern Alexander Wiede und Mike Seidel haben ihre Trainingseinheiten für diesen Tag abgeschlossen.
0: Fast 600 Teilnehmer wurden erreicht beim Schönbacher. Dieser Lauf war wieder ein absoluter Erfolg und viele Sportbegeisterte waren gut unterwegs.
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6: Noch war es nicht so weit. Letzte Absicherungen wurden vorgenommen, das Organisationsteam musste viele Fragen beantworten und die Damen und Herren an der Anmeldung bekamen alle Hände voll zu tun. Wie zur Tradition geworden, wurde am letzten Sonntag des Monats April der Schönbacher Straßenlauf ausgerichtet. Zum 56. Mal konnten Laufwillige aus 26 Läufen ihre Lieblingsstrecke wählen. Vom 3x300 Meter Staffellauf, dem 1-2 und 3 Kilometer Straßenlauf bis hin zum 8 bzw. 16 Kilometer Waldlauf. Für jeden sollte da etwas dabei sein. Aber auch die Jedermänner unter den Nordic Walkern kamen an diesem Tag auf ihre Kosten. Nach der Begrüßung durch den Gesamtleiter André Kricke, welcher nochmals allen Läufern einige organisatorische Fragen beantwortete, konnte sich jeder unter professioneller Anleitung aufwärmen. Landrat Henry Greichen konnte an diesem schönen Sonntagvormittag als Starter gewonnen werden. Mit einem lauten Knall schickte er die Waldläufer auf ihre kilometerreichen Strecken. Nochmals sah man die Läufer des 16-Kilometer-Laufes am Start und Ziel vor der sächsischen Krone, bevor es dann in den Wald ging. Auch die Nordic Walker wurden vom Landrat auf ihre lange Reise geschickt. Wie auch in den letzten Jahren,

0: Darin war das Maskottchen Krümel mit am Start und sorgte für reichlich Belustigung. Krümel gab auch seinen Namen für einen Lauf her, welcher bereits im letzten Jahr erstmals seinen Start erfuhr. Der Krümellauf bot über eine Distanz von 300 Metern den Kleinsten die Möglichkeit, auch aktiv am Sportgeschehen teilzunehmen. Unterteilt in Mädchen und Jungen gingen hier über 50 kleine Flitze an den Start. Ob allein oder aber mit Mama und Papa an der Hand, die kleinen Flitzer wurden vom fachkundigen Anhang mächtig unterstützt. Während sich die Staffelläufe der U13 bis U18 anschlossen, konnten die ersten Waldläufer im Ziel begrüßt werden. Hier erhielt jeder Starter seine eigene Finisher-Medaille. Und so reihte sich ein Start an den nächsten. Das ein und andere Mal wurden auch Läufe kurzerhand zusammengelegt. Grund war dann doch der recht spärliche Altersklassenstarterzuspruch. Ob 1000, 2000 und 3000 Meter, vor jedem Teilnehmerfeld radelten Lotsen, um den Sprintern den Weg zu weisen.
1: Ja, den kannst du mir auch geben, Claudi.
0: Zur Siegerehrung ist es bei Laufend Schönbach schon zur guten Tradition geworden, neben Persönlichkeiten aus Politik, wie dem Kolditzer Bürgermeister Robert Zillmann, dem Kulturbeauftragten Marcel Rabisch, auch vielen der großen und kleinen Sponsoren dieses Events die Möglichkeit zu geben, selbst die Sieger zu ehren. So sah man dann doch reihenweise lächelnde Gewinnergesichter auf den Siegerpodesten. Wer es nicht so mit dem Laufen hatte, feuerte Freunde und Bekannte an oder genoss einfach nur den schönen Sonntagvormittag. Verköstigt vom Schönbacher Jugendclub, dem Hirschteam oder vom Eismann, der 56. Schönbacher Straßenlauf wurde wieder zu einem erfolgreichen Laufevent, bei dem man nur knapp an der 600er Läufermarke scheiterte.
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3: So, schön, dass Sie so lange ausgehalten haben bei der aktuellen Ausgabe von 04 Plus, Ihrem Magazin für die Landkreise Nordsachsen und Leipzig am Abend der Walburgisnacht. Damit ist es jetzt für uns gemeinsam Zeit, mit dem Besen davon zu reiten. Machen Sie es gut. Bis Montag, da sehen wir uns wieder.